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0: Bett.
1: Liebe Tani, machen wir ein Intermezzo.
0: Ein Intermezzo.
1: So hast du es zumindest benannt.
0: Sie.
1: Ich ja, finde das gut.
0: Ich dachte, wir machen einfach mal so ein kleines Resümee, was wir bisher schon alles haben. Denn ich finde, wir haben unglaublich viele tolle Gäste gehabt bis
1: seit
0: heute.
1: Seit dem 9. März bis heute. Ne?
0: Wahnsinn,
1: das war schon klasse. Also ja, an wen erinnerst du dich denn besonders? Also kann man auch nichts sagen.
0: Das kann man so gar nicht sagen.
1: Nee, kann man nicht sagen. Weil eine doofe Frage, weil es auch keine Antwort darauf gibt.
0: Nein.
1: Jeder Gast ist speziell gewesen.
0: Und einzigartig. Und wir waren so vielseitig auch in dem, was die Gäste mitgebracht haben.
1: Ja.
0: Also ich
1: angefangen von unserem lieben Markus.
0: Ja, er war der Erste. Markus war der Erste.
1: Und auch ganz toll. Toller Typ. Und er hat, ich meine, unsere Freundschaft ist ja immer noch da. Wir telefonieren ja jede Woche.
0: Du meinst auch nach dem Podcast ist sie immer noch da. Puh, toi, toi, toi.
1: Nein, der Markus, auch liebe Grüße. Der ist gerade im Krankenhaus und hat da so ein paar Problemchen. Aber nichtsdestotrotz ist das, wie er auch gesprochen hat, so wie so ein alter Profi und ganz toll erklärt
0: als
1: seine
0: Hooligan-Geschichte. Als wenn er nie was anderes gemacht
1: hätte. Und wir zur Mormone geworden ist, war eine spannende Geschichte, oder?
0: Unglaublich, weil was ich auch so toll finde, es sind ja auch so viele Dinge, von denen wir gar keine Ahnung haben. Und was wir dadurch erfahren dürfen, also ich bin so dankbar dafür, dass die Leute auch so offen waren und überhaupt kein Problem.
1: Man muss erwähnen, wir sind ja Menschen von der Bühne. Wir haben ja nun wirklich alles Mögliche an Menschen kennengelernt.
0: Oh, das kann man sagen, ja.
1: Und tausende von Interviews gegeben. Und trotzdem ist das hier eine Ebene, wo wir sagen, wir lernen den Menschen komplett neu kennen. Also auch die Art und Weise, wie wir die Interviews quasi auch führen, wäre jetzt übertrieben. Aber die Gespräche sind interessant.
0: Absolut.
1: Ich.
0: Also wie gesagt, mir hat das alles bisher schon unglaublich viel gegeben. Und alleine, wenn ich da auch an so jemanden denke wie Carsten Schulz.
1: Ja.
0: Da denkst du doch im ersten Moment, ja, okay, und? Er selbst sagt ja schon, was soll ich denn erzählen?
1: Genau, das war so der Einstieg. Wo er gesagt hat, na gut, ich mach mal mit.
0: Ja, und dann sprudelt das plötzlich und ist so interessant. Und wie gesagt, man lernt Dinge, von denen man ja vorher gar nicht wusste, dass es die überhaupt gibt.
1: Genau. Und das ist ja auch das Thema unseres Podcasts, dass wir den Menschen sozusagen einmal genauer kennenlernen, die Tätigkeiten, die sie ausführen, von dem Beruf ein bisschen mehr erfahren und vor allen Dingen aus unserem Laberroulette, das ist ja ein Spiel, das müsste man auch tatsächlich mal sehen, geht doch einfach mal auf unsere Seite laber-roulette.de. Das ist jetzt keine Werbung, wir haben ja nichts davon.
0: Nein, aber da könnt ihr das Spiel sehen,
1: ja
0: wie es aussieht.
1: Werbung. Na, ich möchte auch noch mal erwähnen, wir machen ja nichts weiter aus Freude.
0: Richtig.
1: Weil wir verdienen daran nichts.
0: Niente, nada.
1: Gar nichts, nada. Ne? Wir geben die Folge frei und auch über den Äther. Und wir geben den auch noch über und wir geben den auch noch über den Sender frei. Aber wir haben unterm Strich nichts.
0: Nein, das ist nicht ganz richtig. Wir haben schon was. Und das ist das, was ich eben auch meine. Wir haben unglaublich tolle Momente. Wir lernen eine Menge dazu. Und allein diese Zwischenmenschlichkeit und diese Leute teilweise auch wiederzusehen. Guck mal, das sind ja auch Leute wie Melvin. Wie lange haben wir
1: Melvin
0: nicht gesehen?
1: Toll, ja.
0: Melvin Edmondson war oft ein Kollege von uns. Auch das war immer sporadisch. Aber jetzt haben wir ihn ja so lange nicht gesehen.
1: Na, vor allen Dingen haben wir ihn nur nie so genau kennengelernt. Das müssen
0: das
1: wir auch mal
0: richtig,
1: so sagen.
0: Genau.
1: Ja, wir haben ja immer nur unsere Bühnengespräche, unsere Backstage-Gespräche.
0: Ja, es ging dann immer um das, was gerade angesagt war. Aber jetzt
1: dann
0: haben wir
1: hin
0: wirklich
1: und wieder mal was Persönliches. Ja, wie geht's dir? Ja, so und so, das ist das. Aber das war ja auch schon wieder 30 Jahre her. Und was vor 30 Jahren ist, jetzt ist es ein älterer Herr, der die 80er anklopft. Und tolle Geschichten erzählt, eine tolle Art und Weise des Sprechens, aber auch Ehsan Noori. Ehsan Noori war auch ganz spannend, fand ich. Ne?
0: Absolut. Also das war ja ganz am Anfang, also zweite Folge oder so.
1: Genau, das war glaube ich die zweite
0: Folge. Und da habe ich noch gedacht, oh Gott, wird das jetzt ein bisschen zu politisch, denn wir wollen ja nicht politisch werden. Und das war es eigentlich in dem Sinne doch gar nicht. Es war eher unglaublich spannend, eigentlich so ein bisschen schon wie so ein spannender Film, auch wie er erzählt hat.
1: Genau.
0: Und auch seine Aussprache, hallo.
1: Ja,
0: der hat ja gerade erst vor einiger Zeit überhaupt gelernt, hier mit uns richtig zu kommunizieren,
1: genau,
0: mit Deutschen.
1: Genau. Naja gut, also er ist ja ein...

0: Flüchtlingen und war schon vorher in die Türkei. Also das muss man auch noch wissen. Ich glaube, das hat er gar nicht erwähnt. Er ist ja vorher noch in die Türkei gezogen, hat dort ein paar Jahre gearbeitet in einer Schneiderei.
1: Ich glaube, er hat sich das dort erwähnt, oder? Hat er nicht?
0: Der Mann, ja, weiß ich jetzt nicht. Aber wenn, dann wiederhole ich das. Da hat er als Schneider sich hochgearbeitet, so dass er dort sein eigenes Revier hatte, hat Türkisch gelernt, das höre ich tagtäglich in unserem Job, wo wir zusammen auch arbeiten, wenn er mit Türken redet, so fließend, wie ich Italienisch spreche.
1: Super hilfreich, oder?
0: Super hilfreich, ja. Für ihn auch. Und der kommuniziert auch sehr sympathisch. Der ist sehr empathisch. Was noch hinzukommt, ist einfach, er ist ja dann nach Deutschland gekommen, weil seine Familie schon hier war.
1: Ja.
0: Obwohl er schon eine wahnsinnige Basis in der Türkei hatte.
1: Das ist Wahnsinn.
0: Dort lebte er sehr gut.
1: Ja. Und da konnte er nicht die Familie in die Türkei zurückholen?
0: Nein, nein, die wollten ja nicht. Die waren ja hier etabliert und er hat gesagt, na gut, dann möchte ich lieber bei meiner Familie bleiben.
1: Naja, selbstverständlich.
0: Ja, und dann eben die Reise in den Iran jetzt im Februar 2026. Nee, Januar war das, 2026,
1: ja.
0: In dem er dann in diese Bredouille kam, die ja sehr, sehr gefährlich war.
1: Ja.
0: Mit Schüsse auf ihn.
1: Das hat er ja dann alles erzählt. Und das ging wirklich, wie ich sagte, wie so ein Film.
0: Ja, ich muss so kurz was trinken.
1: Ich klebte ja an seinen Lippen und was machst du? Du trinkst was?
0: Ja,
1: ach, das ist
0: ja
1: eine super Idee.
0: Möchtest du auch was trinken?
1: Nee, im Moment möchte ich gerade gar nichts trinken.
0: Okay, okay.
1: Ich habe ja gerade gefrühstückt.
0: Ah ja, genau.
1: Und da trinke ich ja immer unglaublich viel.
0: Ich erinnere mich. Aber ich habe immer so einen trockenen Hals. Das
1: du, aber ist, wo wir gerade so bei diesen entfernten Ländern sind, was ich auch toll fand, war ja auch Grace. Also Grace und Nollywood. Wer konnte das ahnen, dass Nollywood noch vor Hollywood kommt?
0: Ja,
1: ich finde
0: ja.
1: das immer wieder so lustig, wenn ich darüber nachdenke.
0: Ja, das ist irre. Ne?
1: Wenn sie so erzählt hat, wie anders dort gearbeitet wird.
0: Mhm.
1: Denn das ist ja nun wieder eigentlich ein Metier, aus dem wir doch ein bisschen mehr Ahnung haben. Aber dennoch waren unglaublich viele neue Erkenntnisse für
0: aber
1: mich daraus.
0: Aber nicht nur das, nicht nur wie viel Arbeit dahinter steckt, sondern die haben ja am Anfang nur mit so Handycams aufgenommen, mit so Minikameras,
1: ja.
0: So super semi-professionell.
1: Ja.
0: Ich habe ja einige Beiträge
1: gesehen genau.
0: Von Grace. Und sie filmt ja jetzt ihr eigenes Programm.
1: Ja.
0: Wie sich das entwickelt, auch das eigene Wissen dazu. Also man merkt auch mit den Leuten, die sie jetzt arbeitet, ich habe das auch mal verglichen, sie hatte 2, 3 Takes in ihrem eigenen Film von Leuten, die nicht so kameraaffin sind, sondern einfach mit ihren Handys filmen. Und dann hatte sie die Leute aus Nigeria, die das dann gefilmt haben. Da siehst du eine riesige Spannbreite an Qualität.
1: Ja, das glaube ich. Das glaube ich gerne.
0: So,
1: ist das tonmäßig? Ist das auch eine Riesenspannbreite?
0: Naja, Ton ist sowieso eine sehr feine Geschichte.
1: Thema für sich,
0: aber
1: ne?
0: Die haben es gelernt und man merkt, die haben einen hohen Anspruch. Das ist wirklich das, ja, worauf es ankommt.
1: Ja, ja.
0: Den Anspruch, den man an so einem Film setzt. Und den haben die wirklich ziemlich gut, würde ich so sagen.
1: Ja, absolut. Ich war auch sehr, sehr positiv überrascht.
0: Ja, Grace ist auch sehr engagiert, auch ihren Film zu etablieren. Und bald macht sie auch eine Präsentation dazu. Es ist sehr spannend.
1: Ja.
0: Ja.
1: Und wo wir gerade in dem Business sind, bleiben wir doch gleich dabei. Unsere liebe Claudia Ruppelt, Maskenbildnerin vom Unseuchtheater. Also
0: die Frau für die 1000 Gesichter.
1: Ja, das kann man echt sagen.
0: Ja.
1: Auch da fand ich es toll, wie sie wirklich so präzise auch da so reingegangen ist in das Thema Maske und Aufbau und was da alles zugehört. Das muss ja für viele, ich meine gut, wir kommen nun aus dem Business, aber für viele unglaublich spannend gewesen sein.
0: Mag sein, dass es spannend gewesen ist. Viele kennen das natürlich auch, ne? Indem sie die Dokumentation sehen und wissen, wie man Gesichter verändert. Dass auf einmal ein Schauspieler von dünn auf dick gemacht wird
1: oder so.
0: Also man kennt es schon alles. Aber
1: trotzdem hat sie es großartig erklärt.
0: Sie als Mensch kennenzulernen und zu wissen, weil ich glaube, und das ist auch, glaube ich, das Wesentliche, wenn jemand aus einem ganz bestimmten Beruf kommt, der hat eine Art und Weise des Sprechens, seine Sprachführung, die Worte, die er wählt, die Art und Weise, wie er etwas ausdrückt, wie er vor allen Dingen auch etwas sieht. Und ich meine nicht politisch, sondern wenn er etwas beschreibt, wie er es beschreibt. Und das ist ja auch das, was wir hier raus auslocken wollen aus den Menschen. Wie beschreibt er Dinge? Deswegen auch dieses Laberroulette.
1: Ja.
0: Weil die Leute auf ständig wiederkehrende Fragen total anders antworten, hast du jetzt letztens auch gemerkt.
1: Absolut, ja, klar. Und da sage ich mir jetzt auch zum Beispiel, wenn ich an unseren Olaf denke.
0: Ja.

0: zusammenbleiben könnt, oder?
1: Es ist
0: so wie du und ich, wir sind auch komplett verschieden.
1: Eigentlich passen wir gar nicht zusammen, sagen wir immer, und trotzdem passen wir unglaublich gut zusammen.
0: Genau, unsere Interessen sind komplett unterschiedlich. Ich bin so mehr, was weiß ich, also wie sagen wir,
1: das
0: Schöne und das Biest.
1: Woran ich gerade denken muss, wo ich so schön lache, ist unser Clown.
0: Ja.
1: Daniel,
0: oh, ich vermisse ihn. Ja,
1: ja, das glaube ich dir. Ja. Ihr habt ja so lange Zeit auch intensiv miteinander verbracht im Zirkus.
0: Mhm.
1: Und jetzt haben wir uns schon ganz lange nicht mehr gesehen. Die Saison ist ja eh durch.
0: Ja.
1: Und davon mal abgesehen, ist auch das Thema ja erstmal durch.
0: Genau, Zirkus ist erstmal durch grundsätzlich. Und ich habe mich da auch ganz bewusst zu entschieden. Denn es hat mich doch wirklich ein bisschen unterm Strich ausgelaugt. Ich habe das ja auch erzählt in der Folge mit Daniel, wie sehr mich diese dreimonatige Arbeit mit Doppelschirm und ständig neu moderieren und immer wieder neue Sätze sich überlegen, damit es für mich nicht langweilig wird, aber auch nicht fürs Publikum. Aber Daniel, toller Typ, und ich erinnere mich gerne mit ihm an ihn zurück. Aber unsere Wege trennen sich jetzt ein bisschen. Macht ja auch nichts.
1: Naja, man kann sich ja jederzeit sehen. Er ist ja immer noch hier im Zirkus, auch hier in der Nähe. Insofern, wir fahren ja auch ab und an und besuchen mal noch ein paar Leute.
0: Genau.
1: Insofern ist das ja nicht aus der Welt, aber für dich erstmal, ne? Alter Mann, du musst mal ein bisschen zur Ruhe kommen.
0: Nein. Ich bin ja wieder auf den Gino Doro konzentriert.
1: Ja.
0: Ne? Also ich selbst,
1: da gibt es ja auch bald was Schönes, ja, genau. Neues zu berichten.
0: Schaut
1: aber da wollen
0: mal,
1: wir
0: wenn
1: ja
0: ihr
1: jetzt
0: neugierig
1: gar
0: seid, schaut doch mal auf www.gino-doro.de. Gino, nicht wie die Genie geschrieben oder der Genie, sondern Gino, G-I-N-O,
1: Gino.
0: D-O-R-O. Also schaut mal rein und lasst euch überraschen, was da so demnächst ansteht.
1: Apropos demnächst ansteht. Dieses Jahr steht ja noch eine ganz tolle Hochzeit an.
0: Oh ja. Die
1: mit unserer lieben Lisa.
0: Lisa.
1: Lisa Wolfert, ja. Und sie heiratet. Und das wird eine halb deutsch und halb indische Hochzeit.
0: Ja.
1: Und da bin ich so gespannt, denn wir sind eingeladen.
0: Oh, wir sind eingeladen. Ich freue mich da sehr drauf, auf das spannende Essen, auf das feurige Essen, was ich mit Sicherheit nicht ertrage.
1: Du, sie sagte, es gibt auch vegetarisch. Also
0: ja, aber trotzdem scharf wahrscheinlich.
1: Da muss ja nicht alles scharf sein.
0: Ja, mal gucken, ich lasse mich überraschen. Ich werde sonst ganz viel Milch trinken oder Joghurt, was sie dort anbieten. Und schreiend durch den Saal laufen.
1: Also ich freue mich da drauf. Je schärfer, desto besser.
0: Ja, du magst es, ne?
1: Ich mag das sehr, ja.
0: Ja. Wir hatten ja aber auch Gäste, die dann nachher kurzfristig unsere Folgen abgesagt haben. Ist ja leider so, dass manche Leute dann mit uns hier sitzen und dann aufnehmen und dann zu guter Letzt sagen, nee, ich fühle mich da nicht so wohl. Und ja, das muss man auch
1: akzeptieren.
0: Ja,
1: sie vertrauen sich vielleicht selber nicht. Das ist aber auch so eine Sache, das rechne ich den anderen sehr hoch an, dass sie den Mut hatten. Denn sie sind ja, ich glaube, keiner von denen ist regelmäßig vor einem Mikrofon und schon gar nicht in einem Rutsch eine Stunde lang.
0: Genau.
1: Und was auch immer dann da von sich gegeben wird, das muss man erstmal Revue passieren lassen. Aber für alle zur Info, jeder kriegt natürlich seine Folge, bevor sie ausgestrahlt wird, zum Gegenhören.
0: Gut, dass du es erwähnst.
1: Unbedingt, weil sonst kriegen wir auch das Okay nicht, was wir natürlich von jedem schriftlich haben. Sonst wäre es ja auch nicht über den Äther geschickt worden.
0: Genau, nein, das wollen wir auch nicht. Wir wollen, dass jeder sich wohlfühlt mit der Folge, die er getan hat. Und wenn wirklich jemand so Konsequenzen befürchtet, die er vielleicht aus ethnischen Gründen, aus religiösen Gründen oder sonst
1: oder einfach
0: etwas
1: aus dem Bauchgefühl
0: nicht machen möchte,
1: muss
0: haben wir vollstes
1: absolut
0: Verständnis
1: respektieren.
0: Dafür.
1: Natürlich.
0: Ist zwar immer ein bisschen Arbeit für uns, die Folge aufzunehmen, zu schneiden und zurechtzumachen und die Bilder dazu dann zu bearbeiten, damit sie ein Gesamtbild bekommen. Aber hey, das gehört da zu unserem Geschäft dazu.
1: Wie hieß das noch bei uns immer? Mit Schwund muss Regen, jichenswert ist jümmer.
0: Genau. So.
1: Ich erinnere mich an Christian Rosenberg.
0: Oh ja.
1: Mein Gott.
0: Das war ein tolles Erlebnis.
1: Wahnsinn.
0: Ja.
1: Und wir sind nächsten Tag ja auch noch in die Kirche gegangen.
0: Genau, wir waren in der Kirche und haben uns getraut.
1: Wir haben uns getraut, dahin zu gehen. Und das war ganz grandios. Wir haben ihm ja gesagt, wir gucken uns das mal an, und zufällig war es dann gleich der nächste Tag, an dem er selber gepredigt hat.
0: Mhm.
1: Und wir sind da so herzlich empfangen worden.
0: Ja, aber nicht nur er hat gepredigt, sondern so ein paar Leute haben die Worte ergriffen und haben dann ihre Gedanken geäußert.
1: Eine ganz andere Art von Gottesdienst, wie ich es aus einer evangelischen Kirche her kenne.
0: Und es war gut gefüllt und die haben noch gesagt, es war leer.
1: Haben die gesagt.
0: Ja, und das war gut gefüllt. Nichtsdestotrotz muss ich sagen, lieber Christian, auch von dieser Seite nochmal liebe Grüße. Wir werden nochmal wieder dort erscheinen. Die Zeit lässt es momentan nicht wirklich zu. Wir sind ja auch wirklich...

0: mit vielen Themen beschäftigt, nicht nur mit unserem Podcast. Wir haben ja parallel noch Dinge zu tun, wie du dein Buch, liebe Tanja.
1: Ja, du schreibst schon wieder fleißig, aber ich verrate noch nichts.
0: Und ich mit meinem Thema, was ich gerade erwähnte. Also daher, wir sind leider ein bisschen sehr eingespannt, aber wir würden uns freuen, dich und euch, unsere ganzen Gäste, die wir schon mal hier hatten, wiederzusehen. Ja. Wir werden mal so einen schönen Terrassenabend machen. Vielleicht schaffen wir es noch vor unserem Urlaub. Aber das werden wir dann sehen.
1: Da kommen wir später noch zu. Und wenn ich an die Ferne denke, dann denke ich auch schon wieder an Vera. Vera Straub.
0: Oh ja.
1: Die Dame, ich sage mal, die Dame des Stils.
0: Wenn man sie sieht, sieht man auch, was wir meinen. Nicht nur in der Sprache war sie hervorragend.
1: In ihrem ganzen Leben.
0: In ihrem ganzen Habitus ist sie eine First Lady. Ja, das muss man einfach sagen.
1: Und wenn sie so berichtet von ihren ganzen Reisen, ob sie in Orient ist, nach Italien, ob sie überhaupt auch beruflich unterwegs war, in Paris, in London, überall und nirgends. Es ist einfach nur wie ein schöner Sonntagabend.
0: Und wenn sie erzählt, hat man auch sofort Bilder im Kopf. Man kann sich sofort vorstellen, wie das damals auch noch alles war.
1: Ja.
0: Aber weißt du, ich dachte immer, sie erzählt von den 50er Jahren oder so. Nein, aber aber sie sprach ja eher von den 70ern und 80ern.
1: Aber auch das
0: war
1: ja sehr authentisch. Und das finde ich eben immer so toll, dass wir einfach auch Leute haben, die nicht einfach nur irgendwas aus der Erinnerung erzählen, sondern die es auch wirklich selber erlebt haben.
0: Also 70er Jahre interessieren mich natürlich ein bisschen mehr, weil ich da sehr klein war zu der Zeit.
1: Aber ich war auch schon da.
0: Du warst auch schon da, genau. Aber ich bin immer noch 3 Jahre älter und habe es dann noch ein bisschen bewusster miterlebt. Nein, also das hat damit nichts zu tun. Ich denke grundsätzlich, guck mal, ich habe auch noch einen 7 Jahre älteren Bruder.
1: Oh ja.
0: Ja? Und mein Vater ist ja noch mal 45 Jahre älter gewesen als ich. Und all diese Dinge, natürlich habe ich gewisse Dinge einfach anders und intensiver erlebt, weil sie diese Menschen, von denen ich umgeben war, auch die Freunde meines Vaters, die Freunde meines Bruders, die haben ja schon sehr bewusst die 70er Jahre gelebt.
1: Ja.
0: Das heißt, ich habe die Musik von der Zeit mitbekommen, ich habe die Mode von der Zeit mitbekommen. Meine Mutter war sehr modisch, das heißt, sie hat mich auch dementsprechend gekleidet.
1: Meine auch. Ja. Ich hatte immer die perfekten Klamotten an, es war Wahnsinn.
0: Genau.
1: Und meine Cousine hat das dann manchmal hinterher auch auftragen.
0: Ja. Ich hatte so lange Haare, wie man als Mädchen damals lange Haare trug. Also hat man manchmal zu mir gesagt, oh, was für ein hübsches Mädchen. Ja, also die 70er Jahre waren natürlich eine tolle Zeit.
1: Ja.
0: Und ich habe die 80er natürlich genauso wie du sehr bewusst miterlebt. Aber auch aufgrund dessen, weil ich ja Friseur gelernt habe. Das heißt, ich habe die Mode dort ja nochmal intensiver miterlebt.
1: Und dann noch deine Schlager.
0: Und dann noch meine Schlager.
1: Also das ist wirklich, das ist schon intensivste 80er.
0: Musik generell zu der Zeit. Ja, ja, in den 80ern war ich gleich zu den Anfang der 80er. Eigentlich schon End 70er war ich ja schon in den Tonstudios zu Hause. Mhm. Und mit den 80ern war ich ja schon fast professionell.
1: So ist es.
0: Ja.
1: Ne? Wir haben noch zwei wunderbare, ich wollte schon Kandidaten sagen, zwei wunderbare Gäste gehabt, die beide in die Luft gegangen sind. Zum einen unseren lieben Arne, den Piloten.
0: Jetzt
1: und, zum anderen, und zum anderen José Fernández, der sich ja auch gerne in die Luft begibt.
0: Der hat mir wieder mal ein tolles Video geschickt.
1: Hat er schon wieder? Oh, also, hast du mir noch gar nicht gezeigt.
0: Habe ich noch nicht gezeigt?
1: Nein.
0: Nein, zeige ich dir noch.
1: Wahnsinn.
0: Würde ich euch auch gerne zeigen, aber ich darf es nicht, liebe Freunde.
1: Nein, auf keinen Fall.
0: Aber wenn ihr mal José live und in Farbe sehen wollt, schaut doch einfach mal auf den bekannten Videokanälen, ich sage es einfach mal YouTube und Twitch, glaube ich, auch noch. Da könnt ihr, wenn ihr José Fernández eingebt oder Ice, Fire and Ice und so, dann seht ihr ihn in voller Pracht und Größe und all diese Dinge, die er schon mittlerweile veröffentlicht hat.
1: Ja.
0: Toller Typ, sehr, sehr abenteuerlich und mutig vor allen Dingen. Ne?
1: Sehr mutig.
0: Also wenn man das Video, letzte Video sieht, was er mir zugeschickt, dann unterschreibst du das aber echt ganz, ganz nah an den Bergen und ganz gleitend. Oh, ich würde es ja so gerne mal probieren.
1: Wirklich?
0: Ja, ich würde es gerne probieren, aber ich glaube, wenn ich in dem Anzug stecke und kurz vorm Abgrund stehe, ist vorbei, da geht gar nichts. Da falle ich wahrscheinlich in Ohnmacht. Dann verläuft der
1: Flug anders. Dann
0: krallst
1: du dich an die nächste Bergspitze.
0: Wahrscheinlich ist das so.
1: Bei Bergspitzen fällt mir ein Eis.
0: Eis.
1: Eis.
0: Okay, was
1: Eis.
0: Ist da?
1: Was fällt Eis? Dir zu Eis ein? Wen hatten wir hier, der dir zu Eis einfällt?
0: Oh, Almut?
1: Ja!
0: Almut Nori. Genau.
1: Almut Nori. Wenn ich den Namen Almut Nori höre, dann läuft mir immer schon das Wasser im Mund zusammen.
0: Dazu muss man vielleicht noch eine Sache erwähnen. Ihr Ex-Mann,

0: dem sie ja noch sehr gut zurechtkommt oder sehr gut versteht, dessen Vater war ein ganz berühmter Opernsänger.
1: Ja.
0: Da muss man mal googeln, Nori, Opernsänger, ne? Rom. Dann sieht man, dass es eine sehr interessante Familie ist, die wirklich eine tolle Historie hat.
1: Also quasi Almuts Schwiegervater.
0: Almut Schwiegervater, aber Almut selbst hat natürlich auch wahnsinnig viel Stil. Ne? Das ist auch wieder so eine.
1: Auch wieder, kann man eigentlich Lady auf die Ebene von Vera packen, ne?
0: Ja, so ziemlich, genau. Ja. Ja, würde ich schon
1: nur
0: sagen.
1: Nur noch nicht in dem Alter.
0: Nicht in dem Alter, aber es ist auch so zwei verschiedene Leben, weil Vera war ja in der Mode und sehr präsent, was Parfümerie und sowas angeht. Mhm. Almut ist eher in der Gastronomie zu Hause. Es sind schon zwei verschiedene Menschen mit gleicher, sagen wir mal, gleichem Stil, aber auch in der Sprache unterschiedlich.
1: So ist das.
0: Na, wo genau man es wieder entdecken kann. Die Sprache ist anders. So wie wir beide. Wenn wir beide uns unterhalten, habe ich eine ganz andere vulgäre Sprache und du bist immer sehr, sehr distinguiert.
1: Hast du das?
0: Glaube ich.
1: Wenn ich an verschiedene Leben denke, dann denke ich ja auch an unseren Gast, der wirklich viele Leben gelebt hat. Einer deiner ältesten Freunde.
0: Ja.
1: Der Jan.
0: Ja, oh ja. Jan ist wirklich ein Herzensfreund von mir. So wie Markus auch. Also ich mag Markus unheimlich gerne. Aber mit Jan bin ich wirklich seit den Mitte 70er Jahren sehr verbunden.
1: Guck mal, sind wir schon wieder in den 70ern, ne?
0: Nee, 90er, 70er.
1: Na, also was erzählst du denn
0: ja,
1: hier?
0: Das war ein Gedanke, weil ich die 97 gesehen habe. Ich habe die 7 gesehen und deswegen war ich in den 70ern.
1: Nee, ist klar.
0: Seit 1997 ackern wir zusammen an der Musik. Große Pausen dazwischen natürlich. Wir haben unser Tonstudio damals aufgebaut. In Wedel.
1: Also kennt ihr euch seit dem letzten Jahrtausend.
0: So, genau. Und wir haben tolle Projekte zusammen gemacht und immer wieder war er in meinem Kopf, wo ich immer gedacht habe, Mann, wie geht's ihm? Und immer wieder möchten wir uns treffen. Ja. Und das ist doch mit Schwierigkeiten verbunden, weil wir leben zwei verschiedene Leben. Er ist mit seinem Bus unterwegs, ein Abenteurer. Er ist schon wieder irgendwo in der Welt unterwegs.
1: Und du hängst hier fest bei mir.
0: Und ich hänge hier sehr gerne fest, weil wir haben unsere Welt.
1: Na klar. Aber trotzdem habt ihr euch ja öfter gesehen in letzter Zeit. Und wir haben es tatsächlich geschafft, dass er kam und mit uns diese wunderbare Folge aufgenommen hat, wofür ich auch noch sehr dankbar bin. Das war wirklich auch wieder eine ganz interessante Sache für mich.
0: Er ist sehr gut angekommen, ne?
1: Ja, also ja, weil ich auch einfach nicht so viel von ihm wusste. Ich höre ja immer die Storys von dir, aber es hat ja nichts mit dem zu tun, was er persönlich noch alles erlebt hat und erzählt hat.
0: Mhm.
1: Und so komme ich auch gleich auf unsere liebe Gitta, die ich ja auch ewig kenne.
0: Genau, du erinnerst mich immer wieder dran. Du hast die Liste liegen. Ich lasse mich immer überraschen von den Gästen, die
1: nein, du hier aufzählst. Weißt du, ich kenne sie ja auch ewig. Und ich habe hier in diesem Podcast so viel mehr erfahren. Das ist schon irre.
0: Ja, sie hat über Verdi gesprochen.
1: Was über Zeit aber der Gewerkschaft.
0: Ja, aber das war ein kleines Problem. Sie hat leider von YouTube so eine kleine Sperre bekommen, weil das sehr politisch war, diese Folge.
1: Ja.
0: Und deswegen kam sie da nicht so durch. Und dabei hätte ich gerne gewollt, dass sich die Leute, die sich ein bisschen über Verdi informieren wollen, diese Folge hören können. Bleibt ja liegen. Es ist ja nicht aus der Welt. Es bleibt liegen.
1: Das ist
0: richtig. Aber auch da ändern sich irgendwann mal die Gesetze. Aber noch sind wir ja gerade mal 2 Monate her, wo sie hier war. Da werden sich noch nicht so viele Gesetze geändert haben. Außer das, was jetzt unser Monat Herr Merz mit seiner ganzen Partei und seinen Gefolgen ausgesprochen hat. Mal schauen, wie sich das alles entwickelt.
1: Es muss ja nicht alles ins Schlechte sich drehen. Wer weiß, vielleicht,
0: genau,
1: ne?
0: Erstmal überraschen lassen, erstmal mitleben und dann entscheiden.
1: Genau.
0: Sehe ich auch so.
1: Was sich aber so ein bisschen, glaube ich, geändert hat, ist die Einstellung zum Motorradfahren unseres lieben Gastes
0: Andreas
1: Sachse. Ja. Denn da, ich weiß nicht, dürfen wir das überhaupt sagen?
0: Ja, ich denke schon, denn das ist ja auch ein wichtiges Thema. Also das, was du ja auch weißt, aber unsere Zuhörer noch nicht. Also Andreas war im Urlaub in Süddeutschland unterwegs und dann fuhr er natürlich irgendwann mal wieder nach Hause. Ja, und wie es dann so kommt, hat ihn da jemand die Vorfahrt genommen und dann ist er ganz gravierend in einem Unfall verwickelt gewesen, ist wirklich ins Krankenhaus gekommen. Es geht ihm gut, muss ich sagen.
1: Ja,
0: er lacht auch ganz herzlich weiterhin. Wir haben uns jeden Tag am Telefon, weil er den technischen Dienst macht an der Stelle, wo ich tatsächlich ja auch den Bereich Gewerke betreue. Ja, es geht ihm gut.

0: Aber er hat sich wirklich reiflich überlegt, ob er wieder aufs Motorrad will. Ja. Also da es ja nicht der erste Unfall ist, sondern schon der zweite,
1: das glaube ich. Das muss man eben dazu sagen, genau.
0: Hat er sich überlegt, jetzt in dem Alter möchte er doch noch weiterhin für seine Familie da sein und nicht noch ein Risiko eingehen. Obwohl sein Motorrad und seine Kleidung, und das war wahrscheinlich auch der Grund des Überlebens, komplett super ausgestattet ist. Sein Motorrad hat so ein Gleichgewichtsdingsbums, das heißt also, das kippt nicht
1: ein
0: um.
1: Gleichgewichtsdingsbums.
0: Er hat einen Airbag-Anzug, das heißt also, wenn er stolpert oder fällt mit dem Anzug,
1: ist
0: dann bläst sich
1: so
0: das sofort auf. All diese Sachen, aber dennoch.
1: Aber da kann man wirklich von Glück sagen, dass es so etwas überhaupt
0: genau,
1: gibt.
0: Genau, sonst wäre er tatsächlich leider nur noch eine Erinnerung.
1: Nicht mehr da gewesen.
0: Ja, sonst wäre er nur noch eine Erinnerung. Ja. Aber schön, dass es sowas tatsächlich gibt. Also, liebe Motorradfahrer, denkt daran, die Gefahr ist immer und überall, auch wenn man es nicht weiß. Ihr wisst es selbst, vorausschauend fahren, seid ihr ja auch die Profis drin. Aber bedenkt immer noch einen Schritt weiter.
1: Das
0: die
1: Böse
0: Familie
1: ist
0: braucht
1: immer
0: euch.
1: Und überall.
0: Ja, die Familie braucht euch.
1: So ist es. So, zu guter Letzt haben wir einen, der ging sowas von ab, dass er im Nachhinein tatsächlich seinen eigenen Podcast mit uns produziert.
0: Ja, genau.
1: Und da bin ich besonders happy drüber, weil ich bin involviert.
0: Genau, du bist die Co-Moderatorin, die Co-Hosterin.
1: Co-Hosterin.
0: Ja,
1: wow,
0: also eigentlich
1: bist
0: du die Hosterin, wenn man so will. Denn wir machen tatsächlich eine Folge mit unserem lieben Scholle.
1: Und sie wird heißen Scholle ermittelt, so wie auch schon unsere Folge.
0: Genau.
1: Und wir bröseln also nicht nur einen Fall auf, sondern es gibt jede Folge einen neuen Fall und
0: in
1: zwar einen
0: selbst,
1: realen Fall.
0: Genau, in den er selbst drin war und ermittelt hatte. Aber das ist ja nur der Anfang und das ist eine gute Partie, ein Dutzend und ein bisschen mehr.
1: Mhm.
0: Und deswegen sind wir auch ganz gespannt auf jede Folge, die
1: da
0: kommt.
1: True Crime.
0: Und wie sich das noch weiterentwickelt. Vielleicht entwickeln sich ja auch noch in seinem Privatleben einige Kriminalfälle, die er dann tatsächlich mal berichten mag. Auf seine Art und Weise. Denn das Spezielle ist ja bei Scholle, dass er tatsächlich seine eigene Art hat zu reden. Ne? Er hat so eine Kotterschnauze, so ein bisschen, aber sehr nett, aber trotzdem sehr lässig. Und das ist ja auch das Spezielle, um ihn mal so zu hören.
1: Eben. Und alles, was wir dort berichten, und das ist das super, super Tolle, hat kein Botox und keine Schönheits-OP. Es ist real.
0: Es ist real. Und es ist auch manchmal, sagen wir mal, erfolglos. Manche Folgen sind erfolglos.
1: Du meinst von der Auflösung
0: von
1: her?
0: Der Auflösung
1: das musst du doch jetzt noch nicht verraten. Warum verrätst du sowas denn
0: schon?
1: Ich
0: sag's ja nur. Also letzten Endes ist das alles eine sehr spannende Folge und er erzählt es wirklich so detailreich, dass man einfach an diesen mit den Ohren an den Mikrofon, an den Lautsprecher hängt.
1: Ich glaube, Schatz, wir sollten langsam mal zu dem kommen, weswegen wir auch ab und an tatsächlich von einigen Zuschauern hier nicht, ich würde nicht sagen gerügt wurden, aber es wurde denn doch mal gesagt, die Laber-Roulette-Runde, die kommt immer ein bisschen kurz.
0: Ja.
1: Oder ab und an ein bisschen kurz.
0: Okay. Wollen wir die jetzt mal spielen? Einfach mal so für unter uns. Wir haben sie eigentlich noch nie gespielt, auch als ich sie entwickelt habe, dieses Spiel. Haben wir sie nur so ein, zwei Mal drehen lassen und haben gesagt, ja, klappt. So, aber jetzt spielen wir einfach mal.
1: Ja.
0: Und zwar unser Laber-Roulette.
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0: So, jetzt kommen wir in unsere Runde, meine liebe Tanja. Wir haben ja Kategorien ausgesucht, die unsere Gäste sehr oft vermieden haben.
1: Richtig.
0: Um diesen Fragen auch mal gerecht zu werden.
1: Ja.
0: Wir würfeln mal und schauen mal, was rauskommt. Ah ja, es klingt doch nicht so.
1: Nee, das ist mir überhaupt noch nicht.
0: Also, eingeführt haben, normalerweise habe ich gesagt, was gewürfelt ist, ist gewürfelt. Aber wir haben eingeführt, dass jeder dreimal würfeln darf, wenn er mit der, Konstellation nicht einverstanden ist. So, also noch einmal.
1: Noch ein zweites Mal bitte. Würfeln Sie bitte.
0: Ich muss da wieder hin.
1: Machst du denn?
0: Ich muss noch mal hin.
1: Ich dachte, du kennst das. Du hast es doch selbst entworfen.
0: Aber habe ich doch auch. Ich habe mich nur verklickt. So, also nochmal würfeln.
1: Wir würfeln. Oh, das sieht besser aus.
0: Sieht das besser aus?
1: Ich finde das ganz gut. Wie findest du es?
0: Noch nicht so ganz ausgewogen, weil Musik ist nur 5% und Reisen.
1: Ja, aber Bühne ist 32%.
0: Ich glaube, damit kann man leben. Doch,
1: das finde ich toll. Wir haben Gesundheit, Bühne, Musik, Reisen und Nostalgie.
0: Genau. Mhm. So, dann machen wir es jetzt mal so, dass wir einfach mal starten. So, lass ich mal sehen. Das läuft alles. So, und jetzt starten wir mit der ersten Frage. Und Musik schalte ich natürlich auch wieder ein.
1: Ja.
0: So, vielleicht suchen wir uns

0: mal demnächst neue Musik aus. Jetzt haben wir wie nennt sich diese Folge, hast du gesagt?
1: Intermezzo?
0: Intermezzo, genau. Das ist ein Intermezzo. Das heißt, wir können ja auch mal einfach mal was ändern. Unter anderem die Musik, die wir im Hintergrund
1: okay.
0: hören. Ja? So, also wir starten jetzt unsere erste Frage. Ich druck aufs Knöpfchen und los geht's.
1: Bühne.
0: Ja, die
1: Was
0: elf.
1: Hilft dir, vor Publikum runterzukommen? Also sie meinen quasi, wenn du wahnsinnig aufgeregt bist, dass du dich ein bisschen drosselst und dass es alles cool bleibt.
0: Also ich denke, nach 50 Jahren Bühne, liebe Tani, weiß ich schon meine Mittelchen. Ich bin ja nie wirklich ängstlich oder so, sondern ich bin aufgeregt. Und zwar eigentlich nur, sagen wir mal, ganz oberflächlich.
1: Okay.
0: Ich gehe auf die Bühne und bin schon fast lethargisch, weil ich einfach sage, ja, ich mache das und das, dann sage ich das und das, dann sehe ich mir das Publikum vorher an. Manchmal gehe ich auf die Bühne und wenn ich merke, der Draht stellt sich nicht her zwischen Publikum und mir, switche ich sofort um, gehe ich in eine andere Richtung. Mein schlimmstes Erlebnis war auf dem Schiff. Und zwar eine kleine Kreuzfahrt. Mhm. Da hatten sie einen italienischen Sänger gebucht und da war wohl ein Missverständnis zwischen der Agentur und der Reederei.
1: Okay.
0: Die hatten dann einen klassischen Sänger erwartet und ich kam dort natürlich mit meinem Programm an. Ja? Mit meinem Gino Doro, Spaßstimmung und gute italienische Poplieder. Gute Laune-Medley an. Ja, und dann war es so, dass auf dem Schiff das Publikum natürlich dementsprechend, sagen
1: geschockt
0: wir mal,
1: war.
0: Ja, nicht
1: irritiert.
0: Irritiert, würde ich sagen.
1: Okay.
0: Ja, das passt. So, und dann sind sie zum größten Teil von ihren Plätzen aufgestanden und sind rausgegangen.
1: Nein! Oh, wie unangenehm.
0: Irgendwann mal saß dann nur noch, sagen wir mal, tatsächlich 10 Leute im Raum, wo eigentlich 300 reinpassten.
1: Oh nein.
0: Und zwar ist es nicht so eine Tribüne, wie du das kennst, sondern es waren alles so runde Tische mit Menschen drauf. Das heißt, diese 10 Leute haben sich dann auch noch im Saal verloren.
1: Ach.
0: Das heißt, ich musste das Publikum suchen.
1: Oh nein.
0: Ja, und ich habe natürlich mein Programm durchgezogen.
1: Ja.
0: Was natürlich dann auch sehr unangenehm war, als ich dann so mitsingen Lieder hatte. Mm. Und unter anderem, was kann schöner sein, habe ich ja auch im Programm. Und dann hacken sich ein und schunkeln sie. Ja,
1: hacken sie sich
0: so
1: ein von Tisch zu Tisch?
0: Nein, das waren ja immer so Zweier- oder Dreier-Leute an einem Tisch.
1: Oh nein, aber denen gefiel es.
0: Nein, und dann kam so eine böse Antwort. Wir sind hier doch nicht beim Karneval.
1: Und du konntest natürlich auch dein Programm gar nicht switchen, weil du ja gar kein Repertoire hattest für klassischen Gesang.
0: Das so ganz stimmt es ja nicht. Das war ja der erste Abend, das war ja mein großes Glück. Jedenfalls gab es dann noch einen zweiten Abend.
1: Ja.
0: Ich musste natürlich durchziehen.
1: Ja.
0: Ich konnte ja nicht auf einmal sagen, ey, also irgendwie lasse ich das mal so, friss oder stirb. Nein, ich habe das Programm umgestellt und da habe ich mir gedacht, okay, machst du Kultur. Dann habe ich die ganzen Lieder von Adriano Celentano genommen, von dem bekannten Cantautori. Und daraus habe ich mir ein Programm gestrickt, in dem ich den Leuten dann erklärt habe, was hinter diesen Liedern ist. Weil bei Adriano Celentano, er singt ja nicht Azzurro, weil der Himmel so blau ist, sondern es ist immer sehr sarkastisch und politisch orientiert.
1: Mm, mm.
0: Das wissen die wenigsten Leute.
1: Ja, und das hast du dann wunderbar den Leuten dargeboten.
0: Genau.
1: Und dann hat es geklappt.
0: Dann,
1: der Intelligenzquotient wurde geweckt.
0: Ja, dann habe ich aber im zweiten Abend sind natürlich nicht so viele Gäste gekommen, weil sie sich natürlich noch den ersten Abend erinnerten.
1: Mhm.
0: Aber der zweite Abend, wo die Leute dann da waren, haben so positiv drüber gesprochen,
1: das war ja ganz
0: dass am dritten
1: dann.
0: Abend auf einmal der Saal wieder voll war.
1: Ja, schön.
0: Wieder voll war und haben sich darauf gefreut. Und da konnte ich tatsächlich auch das machen, was ich wollte. Das heißt, ich habe eine gute Mischung zwischen diesem kulturellen und dem anderen gemacht. Das heißt, an so einem Abend, wenn die Leute rausgehen, dann geht es mir hundeelend. Und das Einzige, was mir bleibt, ist Selbstvertrauen. Das ist das Einzige.
1: Toll.
0: So, und bei dir?
1: Nächste Frage.
0: Die 30.
1: Musik. Welcher Song passt zur Perfektionismus?
0: Ja, nicht zur Perfektionismus.
1: Entschuldigung, Perfektionismus. Ja, ich war schon wieder zu weit. Welcher Song passt zu Perfektionismus?
0: Dran.
1: Und ich glaube, ich weiß nicht, wenn ich an Perfektionismus denke, dann denke ich nicht unbedingt daran, dass alles perfekt sein muss, sondern dass ein Text so perfekt geschrieben ist, dass er einfach, man kann es nicht besser machen.
0: Ja, da gibt es natürlich tolle Lieder von Udo Jürgens bis hin zu Elton John.
1: Oder von
0: Leute.
1: Les Miserables bis, ich sage mal, auch die alten Opern.
0: Oder Cantautori, italienische Cantautori wie Lucio Dalla und

0: solche, ne? Das sind tolle Lieder, die auch viel Positives vermitteln, weil sie Geschichten beinhalten,
1: ja,
0: in denen man sich gerne badet.
1: So ist das. Absolut, ja. Ich überlege gerade, du hast vollkommen recht. Und was natürlich zum Perfektionismus auch noch dazugehört, ist, diese Texte auch richtig rüberzubringen.
0: Das ist natürlich nämlich auch nicht so einfach. Das ist die Grundvoraussetzung.
1: Gerade so, ich denke jetzt an Chanson. Ja. Da kann man es entweder einfach nur dahin trällern oder man gibt seine Seele mit.
0: Weißt du, da gibt es ja auch noch einen Gedanken von mir, den ich gerne dann so vermittle, ist, wenn Leute ihre Lieder selbst schreiben,
1: ja,
0: dann sind diese Geschichten sehr authentisch. Auch wenn nicht jeder damit was anfangen kann.
1: Hm.
0: Dann sind es ja aber Lieder, die auch nicht unbedingt kommerziell sein sollen, sondern es sind ja dann persönliche Lieder, die die Cantautori oder die Autoren und Liedautoren, so wie Über die Wolken oder sowas, wie Reinhard May,
1: ja.
0: Das sind ja Leute, die sich wohlweislich was überlegen. Zwischendurch,
1: auf jeden Fall, ja.
0: Zwischendurch schreiben sie kommerzielle Lieder, weil das natürlich ihre ihren Bekanntheitsgrad, ich komme nicht auf den Wort, auf das Wort, ihren Bekanntheitsgrad steigern,
1: ja,
0: und der Plattenfirma so ein bisschen Geld zuschenken, ja, so dass sie dann wieder ein bisschen Bewegungsfreiheit haben für den Künstler. Aber letzten Endes schreiben ganz viele solche Leute nicht mit der Absicht, kommerziell einen Hit zu schreiben.
1: Nein. Wie du sagst, sie wollen eine Botschaft bringen.
0: Genau.
1: Und da fällt mir tatsächlich ein Song ein, der heißt Putting It Together.
0: Mhm.
1: Und den hat die Barbra Streisand gesungen. Und dort ist ein Text, wo jeder Künstler sagt, ja, es ist so perfekt rübergebracht, wie es wirklich sein soll. Ihr könnt euch den Text ja mal durchlesen. Ich kann es jetzt gar nicht, es ist unglaublich viel Text und es ist sehr schnell gesungen und ich kann es gar nicht alles jetzt sofort bringen, aber da sind so Sachen wie a visions is just a vision if it's only in your head. If no one gets to hear it, it is good as dead.
0: Genau.
1: Solche Dinge.
0: Ja.
1: Also, dass man wirklich auch sagt, ja,
0: das
1: genau
0: sagt,
1: so muss es sein.
0: Genau.
1: Oder zeig einfach, was du willst. Tu etwas dafür. Wenn du
0: sei
1: es sein
0: mutig,
1: willst, dann muss das sein. Du musst
0: mutig,
1: manchmal Dinge,
0: ja,
1: tun, die du tun musst, damit du an dein Ziel kommst, ob du willst oder nicht.
0: Ja, vor allen Dingen, wenn die Leute es auch mitkriegen sollen.
1: Genau.
0: Ja, Leute sollen sich dran partizipieren, an diesen Worten, an diesen Gedanken, die du hast, um selbst dann wie so eine Menükarte zu entscheiden, passt das
1: richtig
0: zu mir? Kann ich was? Ah, endlich ein Gedanke. Da ist endlich der Gedanke, den ich lange gesucht habe.
1: Genau.
0: Es geht nicht darum, eine Meinung zu verändern, sondern Meinungen zu ergänzen.
1: Sehr schön gesagt.
0: Nicht
1: nächste
0: wahr.
1: Frage. Gesundheit.
0: Ja, die 16.
1: Was hast du über Schlaf gelernt? Das echt hilft.
0: Ja,
1: bitte schön.
0: Aber pass auf, warum sehe ich das? Also ich laber ja immer sehr viel. Also pass auf, es ist ja so, Schlafen ist ja, du haust immer gegen das Mikrofon.
1: Ich hau immer gegen das Mikro.
0: Nach so vielen Folgen haust du immer noch gegen das Mikrofon.
1: Ich liebe das Mikrofon.
0: Also ja, schön. Pass auf, es ist so, dass Schlaf ist ja wirklich für viele Menschen ein schwieriges Thema.
1: Mhm.
0: Sie legen sich hin, schlafen vielleicht im ersten Moment ein, weil sie sehr viel nachgedacht haben. Und dann schlafen sie nicht durch. Und das kontinuierlich. Das ist sehr gesundheitsschädigend.
1: Ja, absolut.
0: Sehr oft. Was lernt man über Schlaf? Man sollte, also was ich über Schlaf gelernt habe, ist, man kann in der Nacht nichts ändern, wenn man Probleme hat.
1: Mhm.
0: Man kann auch grübeln, so viel man will. In der Nacht sind die Gedanken ganz anders als am Tage, wenn die Sonne wieder scheint.
1: Das stimmt.
0: Oder nur, es muss ja nicht die Sonne scheinen, sondern man steht auf, man duscht sich, man kommt vielleicht ein bisschen leicht gerädert aus dem Bett, weil man vielleicht doch gegrübelt hatte. Aber vielleicht lernt man daraus, die Energie am Tage ist viel wichtiger, weil man dann die Gedanken viel besser sortieren kann.
1: Das ist wahr.
0: Ne?
1: Ja.
0: Also so würde ich einfach mal sagen, das habe ich über Schlaf gelernt. Deswegen schlafe ich sehr oft gut durch, auch wenn ich manchmal gegen 4 Uhr wach werde. Aber es ist dem Alter geschuldet bei älteren Herren. Die gehen öfters mal zur Toilette als nur einmal.
1: Du, Damen auch.
0: Auch die Damen, okay. Ja, und dementsprechend ist es halt, sagen wir mal, eine Erkenntnis, was mir sehr im Leben irgendwann mal weitergeholfen hat.
1: Mhm.
0: Und bei dir? Du schläfst ja unheimlich gerne und...
1: Ach, es ist ganz
0: gut,
1: ulkig.
0: Ja,
1: doch. Ja, ich konnte ja auch früher, du, auf Tournee.
0: Ja, genau.
1: Ne? Der Bus geht zu, Tani macht die Beine hoch und es schläft.
0: Genau, die Beine gehen
1: nächsten
0: wirklich
1: Ort
0: hoch.
1: Wieder.
0: Also was ich mal euch erzählen muss, liebe Zuhörer, es ist so, wenn ihr mit Tänzern unterwegs seid im Bus, sie sitzen nicht normal. Sie nehmen ihre Beine, nehmen sie zum Sitz gegenüber, schränken sie übereinander und sitzen sozusagen wie so eine, wie

0: kann man das sagen, wie so eine gebogene,
1: eine Kerze?
0: Ja, wie so eine gebogene irgendwas. Die Beine gehen in die gleiche Richtung wie der Körper.
1: Wie so ein Taschenmesser.
0: Ja, wie so ein Taschenmesser. So, und so sitzen sie immer. Also Beine werden
1: hochgelegt. Nein, so relaxen wir, das ist der Unterschied.
0: Ja, kann sein.
1: Ne?
0: Ja.
1: Wir relaxen so. Ich schlafe dann so ein.
0: Ja.
1: Und dann wache ich auch erst wieder auf, wenn ich im nächsten Ort bin. Da wache ich auf, guck mir das an und sage, das ist also Schüttorf. Auch schön.
0: Das berühmte Schüttorf. So, nächste Frage.
1: Ja. Nostalgie. 22. Oh, das ist schön. Das ist mein Gebiet.
0: Genau.
1: Nostalgie. Welche Erinnerung an Zufall wird mit der Zeit besser?
0: Tja.
1: Erinnerung an Zufall würde ich sagen, dass alles, was ich früher so verurteilt habe, kein Zufall war. Denn ich glaube ja nicht an Zufälle. Mhm. Ich glaube ja an Bestimmung.
0: Und zwar mittlerweile oder schon immer?
1: Schon immer.
0: Mhm.
1: Nein, eben nicht. Als Kind natürlich nicht. Und das ist es ja, was ich meine. Heute sage ich, das war kein Zufall.
0: Ja.
1: Es kann kein Zufall gewesen sein, denn alles resultiert ja aus dem Nächsten.
0: So ist es. Wenn man heute zurückblickt und sagt, ah ja, also es ist ja fast immer so, ne? Mhm. Also auch bei euch, liebe Hörer. Also wenn ihr euch mal zurückerinnert und sagt, ah, das war aber ein Scheißmoment. Aber wenn dieser Scheißmoment nicht gewesen wäre,
1: dann wär jetzt
0: wäre
1: nicht das,
0: heute
1: was es
0: das
1: ist.
0: Nicht das, mhm. was es ist.
1: Genau.
0: Ja?
1: Deswegen würde ich sagen, eine Erinnerung an Zufall wird mit der Zeit nicht besser, sondern logischer.
0: Genau. Finde ich auch. Aber erklärbarer vielleicht auch.
1: Ja.
0: Ne? Und einige Dinge sind vielleicht und bleiben scheiße. Das kann man auch nicht mehr dran ändern. Aber man hat gelernt, damit zu leben und vielleicht auch resistenter zu
1: werden. Du weißt ja, kein Berg ohne ein Tal.
0: So ist das. Also diese Dynamik im Leben ist manchmal sehr anstrengend. Aber so ist das Leben. So blöd es auch klingt und so abgenudelt dieser Satz auch ist.
1: That's life.
0: That's life. So, nächste Frage. Und wir sind noch ein bisschen, wir können noch ein paar Fragen
1: abziehen. Ja, ist das nicht toll? Diesmal haben wir rechtzeitig angefangen, oder?
0: Ja, aber unsere Gäste, und wir sind ja dann auch zu dritt.
1: Das stimmt, da redet man länger.
0: Redet man einfach länger. So, nächste Frage.
1: Nächste Frage. Reisen.
0: Ja.
1: Berg, Meer oder Stadt? Was gerade? Was magst du gerade?
0: Aktuell vom Gefühl her, wir sind ja im Sommer.
1: Wir sind im Sommer.
0: Und heute ist Sonntag zur Abwechslung.
1: Ja, stimmt, sonst nehmen wir immer samstags auf, heute ist Sonntag.
0: Genau. Und Sonntag, und wir haben genau noch, also heute ist der 12. Das heißt, wir haben genau noch 2-3 Wochen, bis wir selbst im Urlaub fahren.
1: Ja.
0: Und natürlich schwelgt man dann schon in die Bilder, die man dort erleben könnte.
1: Ja, und die werden natürlich eigentlich, wenn ich das so sehe, alles beinhalten.
0: Genau so
1: sowohl ist das. Berge als auch Meer als auch Stadt.
0: Denn wir fahren in die Toskana,
1: yay!
0: Liebe Leute. Wieder einmal, nach 2 Jahren, nachdem so viel passiert ist.
1: Naja, man muss dazu sagen, wir sind auch 2 Jahre überhaupt nicht weggekommen. Ne?
0: Nein, so haben wir nicht geschafft.
1: Wir hatten ja viel zu tun, noch mal abgesehen von den beiden tragischen Ereignissen, haben wir auch so viel um die Ohren gehabt, dass wir einfach überhaupt nicht dazu gekommen sind.
0: Ja, genau. So, und da können wir vielleicht schon mal ein bisschen was dazu erzählen. Wir haben natürlich vorgenommen, nicht einfach so in die Toskana zu fahren, sondern wir wollen unser Laber-Roulette natürlich beibehalten. Auch für euch, liebe Urlauber, dass wenn ihr dort im Urlaub seid und ihr seid gerade am Strand am Liegen und so und ihr wollt ein bisschen was von der Umgebung mitbekommen, obwohl ihr dort liegt, haben wir gesagt, okay, wir machen Folgendes. Wir lernen Menschen vor Ort kennen und zwar Deutsche, die dort hingezogen sind oder die Urlaub machen, die einfach dort sind, irgendwas, ein Gewerbe betreiben oder sonst was machen, ein Hotel haben. Und dann quatschen wir sie eine Stunde lang aus. Das kann wieder eine Folge pro Woche sein. Es kann aber auch passieren, wenn wir so tolle Leute kennenlernen, dass wir vielleicht sogar mehrere Folgen machen.
1: Also
0: es
1: wir
0: kann
1: können noch
0: aber
1: nichts
0: auch
1: versprechen.
0: Passieren. Es kann aber auch passieren, dass es nur eine Folge wird. Das wissen wir halt noch nicht.
1: Wir wissen auch gar nichts und wir fahren da tatsächlich ein bisschen ins Blaue, nicht wegen des Meeres oder diesem Azzurro-Himmel, sondern wirklich, weil es wirklich so ist, dass wir machen einfach.
0: Wir machen einfach,
1: also, aber das machen wir ja eigentlich immer.
0: Genau. Wenn ihr uns mal sehen solltet, also Tanni und Fab, wir kursieren in La Torre de Luca rum. Wir sind da in der Nähe von Pisa und Florenz und Luca selbst
1: Luca.
0: Vor allen Dingen.
1: Oh, ich freue mich schon wieder auf Dingen. Luca.
0: Ja, aber unser Hotel ist da tatsächlich in La Torre de Luca. Ganz abgelegen, kein Touri-Ort, aber von dort aus starten wir dann in jede Richtung. Und wir haben uns diesen Punkt ausgesucht, weil er wirklich eine Stunde von den spannendsten Orten jeweils entfernt ist.
1: Und die Zeit ist mal wieder um Ferragosto rum.
0: Genau.
1: Das haben wir euch ja schon öfter mal erklärt. Und auch hier freuen wir uns wieder und sind ganz gespannt, was uns diese wunderbare Gegend zu bieten hat.
0: Genau.
1: An ihrem traditionell kult-

0: kulturellen Tag des Jahres.
1: Genau, und was wir dort machen werden, ist natürlich typisch für uns. Wir werden dort natürlich alles aufnehmen, was wir hören, sehen und erleben am Ferragosto am 15. August. Wir werden es nicht live ausstrahlen, aber wir werden kurz darauf, werde ich das zusammenschneiden und euch mal
0: ein Resümee geben.
1: Also, wenn ihr Lust habt, hört rein, aber ihr werdet früh genug Bescheid wissen. So, nächste Frage.
0: Nostalgie, wieder einmal. Ja. Oh, das ist interessant. Das ist jetzt eine Frage, da muss ich dich natürlich fragen.
1: Ja.
0: Welche alte Technik fehlt dir tatsächlich?
1: Also ich bin ja so ein Mensch, der Technik wirklich sehr genießt.
0: Ja, du bist ein Technikfreak.
1: Ja, ich genieße es wirklich, aber ich bin kein Nerd. Das kann man so nicht sagen.
0: Nee, nein, das würde ich auch nicht
1: sagen. Ich beschäftige mich sehr mit der Technik. Ich beschäftige mich momentan ja sehr, sehr intensiv mit Vibe Coding. Vibe Coding bedeutet nichts anderes, als dass ich etwas programmiere. Früher habe ich ja Programmieren gelernt. Webseiten programmieren, Excel-Tabellen, tatsächlich auch Formulare erstellen.
0: Ja, und guck mal, da sind wir doch schon bei der Frage, was fehlt
1: ja,
0: dir
1: nichts
0: der alten Technik?
1: Leider nichts
0: dergleichen. Nicht ist alles mit Hand zu erstellen, denn es ist sehr hilfreich, dass es dafür jetzt andere Möglichkeiten gibt.
1: Damals schon, als das gibt ja so eine kleine Anekdote dazu, also irgendwann mal wurde ja im Fernsehen bekannt gegeben, dass es endlich diese Mobiltelefone gibt, die man in die Tasche stecken kann. So. Und dass es Mannesmann umsetzen wird.
0: Ja.
1: Ich habe am nächsten Tag bei Mannesmann angerufen und gefragt, wann sie das Ding da raus... Natürlich wusste keiner von denen irgendwas in diese Richtung.
0: Yeah.
1: Das kam auch erst 10 Jahre später.
0: Aber Herr Doro wollte es schon haben.
1: Ja, wir hatten natürlich schon unsere Telefone im Auto. Ne? B-Netz hatten wir, C-Netz hatten wir. C-Netz. Und dann kam erst das D-Netz.
0: Wer ist wir?
1: Peter, Sebastian und ich, wir waren ja unterwegs damals.
0: Ne?
1: Wir waren auf Tournee, sehr viel unterwegs.
0: Ach, und ihr hattet noch richtig diesen Koffer auch, das hattest du, glaube ich, mal erzählt.
1: Genau, wir hatten einen Koffer und wir hatten das alles im Auto installiert. Das hat Unmengen an Geld gekostet.
0: Ja, aber guck mal, da bist du doch ganz schön nerdig.
1: Pro Minute 1,92 Mark.
0: Nein!
1: Und wir haben wirklich fleißig telefoniert.
0: Ja, typisch ihr. Das ist ja, ihr seid ja auch bekloppt. Naja,
1: wir haben uns überall angekündigt und wir haben uns überall gemeldet. Muss wichtig, aber es hat auch was gebracht, muss ich sagen.
0: Aber damit
1: dadurch,
0: wissen wir, ja.
1: Lass mich noch kurz was erzählen.
0: Ja, okay.
1: Pass auf. Es ist ja so, dass man immer beim Rundfunk anrufen konnte damals, beim Privatsender.
0: Ja.
1: Und gesagt hat, wir sind gerade in der Nähe. Können wir nicht mal rumkommen? Und das hat uns ganz viele Interviews gebracht.
0: Ja.
1: Deswegen, das sollte ich mal kurz erwähnt haben.
0: Das ist gut.
1: Wie wichtig so ein Telefon damals schon war.
0: Ja, das stimmt.
1: Mhm.
0: Wow.
1: Mhm.
0: Aber damit wissen wir immer noch nicht, welche alte Technik dir fehlt.
1: Mir fehlt keine alte Technik, habe ich doch gesagt.
0: Gar keine.
1: Nein, ich bin froh über diese Entwicklung. Auch das Vibe-Coding heutzutage, das ist für jeden toll, weil jeder kann seine Idee sozusagen verwirklichen.
0: Mhm.
1: Ja, du gehst an so einen Computer, hast so ein KI, ich benenne jetzt keine Namen, weil ich keine Werbung dafür machen will, aber man kann dann sagen, du, ich möchte mir gerne ein Tool bauen, damit schmiere ich mir jeden Morgen mein Brot. Ich würde gerne wissen, dass du mir sagst,
0: wie viel Gramm Butter brauche ich pro Scheibe?
1: Zum Beispiel, wie viele Kalorien das alles hat, wenn ich das und das frühstücke.
0: Okay.
1: Zum Beispiel, oder du willst dein tägliches Horoskop haben, kannst du dir auch erstellen lassen durch so eine KI, indem du es einfach nur sagst, was du dir wünschst. Das ist Vibe Coding. Obwohl ich Programmieren gelernt habe und viele Programmierer halt auch, machen sie heute zum größten Teil Vibe Coding, weil das wesentlich schneller geht.
0: Ja.
1: Du setzt es um, weil im Grunde genommen hat ein Programmierer ja auch nichts anderes als Programmierschnipsel mittlerweile sich gebaut und schiebt sich die Programmierschnipsel dahin, wo es hingehört.
0: Mhm.
1: Aber wenn du dir die Zeit sparen kannst, über Wochen...
0: Ist es wunderbar.
1: Ja, und zwar wirklich, du sparst Wochen
0: klar.
1: darüber.
0: Und Geld. Massen an Geld. Denn Zeit ist Geld.
1: So ist das, ja. Und damit werden Sachen programmiert. Also,
0: aber ich denke jetzt mal an eine ganz andere Technik.
1: Zum Beispiel.
0: Für mich.
1: Mhm.
0: Weil ich möchte diese Frage ja auch beantworten. Und ich denke nicht immer unbedingt an Technik in dem Sinne hier mit Kabel und dies und jenes, sondern ich denke an eine gewisse Tanztechnik, die mir leider heutzutage komplett fehlt.
1: Mhm.
0: Und das ist eine, die ich immer sehr, sehr gerne getanzt habe und tollerweise auch noch lernen durfte von jemandem, der es aus erster Hand gelernt hat. Und zwar ist das die Bob Fosse-Technik.
1: Mhm. Ja, den liebe ich ja. Ne?
0: Und ich habe es bei Larry Kingery lernen dürfen und er war selber ein Schüler von Bob Fosse.
1: Ja, du bist auch prädestiniert dafür. Ich gucke dir auch so gerne zu, wenn du so mal tanzt.
0: Ja, es ist auch ein wunderbarer Stil und ich finde fast, den könnte man heute mal wieder ein bisschen mehr hervorheben.
1: Da gebe ich dir recht. Ich glaube aber bei den Tänzern, das ist ja mal so eine Frage, was wird publik gemacht und was wird nicht gezeigt
0: ja,
1: öffentlich?
0: Ja, das ist wahr. Viele tanzen es vielleicht noch, wir sehen es nur nicht mehr.
1: Genau.
0: Das meine

0: Ne, in manchen Musicals und sowas, die jetzt nicht so populär sind, kleiner ja. sind, da werden solche Tanzschritte noch alles gezeigt. Mhm. Aber wenn du danach gehst, natürlich, ich vermisse tatsächlich als Musiker und Sänger
1: ja.
0: Menschen, die nicht ähnlich klingen wie andere, sondern Sänger, ja. die sich individualisieren, die verstehen, worauf es ankommt ja. im Gesang. Musiker, würde ich jetzt sagen, Musiker haben es verstanden, nach wie vor, wenn ja, die klar. Musik machen, Gitarristen, Blasinstrumentspieler, was auch immer, die wissen, worauf es ankommt, ja. eigenständig zu klingen. Sänger, leider,
1: stimmt.
0: viel zu viele Sänger unterwegs, die nur klingen wie und niemals so klingen wie sie selbst. Das ist ganz, ganz selten, dass Menschen erkennen, wo ihre eigene Qualität, ihren eigener Sound liegt. Und das vermisse ich. Individuelle Sänger mit eigener Kunst. Ob wir Prince sehen, ob Michael Jackson, Elton John, all diese alten Sänger, die wissen auch, wie sie selbst klingen, auch wenn sie nicht gut klingen. Udo Lindenberg ist einer mit der besten Beispiele, weil der kann ja nicht wirklich geil singen. Also kein Virtuose in dem Sinne. Sondern er interpretiert. Er klingt einfach nur wahnsinnig spannend, wenn er was erzählt.
1: Ja, das hat Sinatra ja damals auch.
0: Genau.
1: Und man nennt ihn The Voice. Also.
0: Ja, und The Voice war er mit Sicherheit nicht wirklich, sondern also als Sänger würde ich
1: als
0: sagen.
1: Als Sänger in dem Sinne jetzt nicht so wahnsinnig toll, aber er war so unglaublich spannend, weil er eben einfach
0: Charakter hatte
1: und ich höre es immer noch gerne.
0: Genau, genau.
1: Naja, dass ich ein Fan bin, wissen wir nun alle.
0: Ist aber auch heutzutage schwierig, auf dem Musikmarkt sich tatsächlich durchzusetzen, ist wahnsinnig schwierig.
1: Ich glaube, es war schon immer nicht leicht.
0: Ja,
1: oder?
0: Aber heute treten ja wirklich, also du hast ja, also musikalisch, erstmal damals bis du eine Schallplatte veröffentlichen ja. konntest, musstest du Umwege gehen, bis du überhaupt dahin gekommen bist. Ja, du musstest entdeckt werden. Du musstest von der Plattenfirma nicht nur angenommen werden, sondern du brauchtest ein Team, das sich wirklich stützte. Angefangen vom Produzenten, Texter, der sich für dich wirklich nicht nur irgendeinen Text aus der Schublade holt, sondern wirklich maßgeschneidert für dich einen Text schreibt. Sich diese Mühe
1: klar,
0: macht. Das ist ja auch Arbeit. Das muss sich lohnen finanziell. Mhm. Dann hast du einen Vertrieb. Das heißt, da muss die PR-Abteilung dahinter stehen. Da müssen ganz viel, und du musst ganz viel Arbeit mitbringen. Das heißt, du gehst los damals, war es so, du bist von Sender zu Sender gefahren mit deinem Promoter und hast dich persönlich vorgestellt. Oftmals vergeblich. Da bist du einfach nicht angekommen, weil der Mensch dich nicht mochte. Eine Minute vorher war vielleicht eine andere Person da. Es ist wie beim Casting.
1: Ja, ja, klar, natürlich.
0: Dann bist du einfach, du bist ein toller Darsteller, toller Musical-Darsteller, hast wirklich alles, aber kurz vor dir war jemand anders da, der die Messlatte einfach anders
1: hingelegt hat.
0: So,
1: genau.
0: Und dann hast du quasi schon verloren,
1: Richtig. Wenn
0: du dich da nicht so etablieren konntest oder in dem Moment nicht den Nerv getroffen hast.
1: Und heute, wie macht man es heute?
0: Heute veröffentlichst du einfach über Spotify und Konsorten, wenn du ein Lied veröffentlicht
1: hast. Und jeder kann veröffentlichen.
0: Und jeder kann
1: veröffentlichen. Das ist also eigentlich nichts Besonderes mehr.
0: Es ist nichts Besonderes, manche setzen sich durch, aber wenn du bedenkst, wie viele Millionen Tracks
1: es
0: täglich.
1: Gibt. Ja, täglich neu veröffentlicht werden. Ne?
0: Wie viele Millionen? Ich weiß nicht, ob es sogar Milliarden sind. Ja?
1: Oh Gott,
0: und
1: nee, das
0: und
1: glaub ich
0: da
1: nicht.
0: Muss man sich durchsetzen können. Das ist schwierig. Hm. Und weil vor allen Dingen auch die Qualität jedes Songs sehr unterschiedlich ist. So, wir setzen noch eine Frage.
1: Eine haben wir noch und dann ist das aus Zeit auch schon wieder um.
0: Müssen wir uns auch an unsere Zeiten halten.
1: So ist
0: lässt
1: es.
0: Sich nicht ändern. Ne? Auch wenn das
1: Denn
0: ein Podcast
1: auch wir wollen
0: ist.
1: Über den Äther.
0: Wir müssen über den Äther.
1: Komm,
0: wir wollen
1: mach schnell
0: auch.
1: Die letzte Frage.
0: So.
1: Noch einmal
0: 25.
1: Nostalgie. Oh, toll. Welche Erinnerung an Disziplin wird mit der Zeit besser? Jetzt bin ich aber gespannt.
0: Ja, wieso muss ich die jetzt beantworten? Welche Erinnerung an Disziplin wird mit der Zeit besser? Also, ja. Ich
1: Na, diszipliniert
0: denke mal,
1: war ich schon immer.
0: Ja, diszipliniert kann man ja...
1: Allein schon von meiner russischen Ballettausbildung her.
0: Richtig, ja.
1: Insofern habe ich mit Disziplin noch nie ein Problem gehabt. Auch heute diszipliniere ich mich extrem, besonders was die kleinen Kalorien, by the way, angeht.
0: ja, schwierig, ne?
1: Wie sieht das bei dir aus?
0: Oh ja, also mit dem Alter merkt man einfach, worum es geht.
1: Ja.
0: Und da muss man sich halt zu Dingen treiben, die man sonst nicht, das mache ich morgen, übermorgen, darf so manche Dinge nicht mehr sein. Angefangen von Sport, Konditionstraining, das habe ich jetzt ja auch bemerkt bei der Hitzewelle, die wir hatten, um meinen 5 Herzinfarkten, die ich hatte, dass ich tatsächlich nicht so lethargisch mit mir umgehen darf und zu sagen, ich trainiere mal nächste Woche.
1: Ich habe keine Lust,
0: sondern ich muss mich dazu treiben und disziplinieren, täglich, wirklich, und zwar jetzt täglich, meine Kondition so herzustellen, vorstellen, dass ich...
1: Dass wir alle noch lange von dir haben.
0: Genau, dass wir lange

0: was voneinander haben, weil ich möchte euch ja auch nicht missen im Jenseits. Ich weiß nicht, ob man
1: also ich
0: was
1: glaube,
0: vermisst,
1: weißt
0: aber,
1: du,
0: ja.
1: Wozu du dich wirklich disziplinieren musst, und das ist noch heute, ist diese Folge fertig zu machen, damit sie morgen über den Äther gehen kann.
0: Morgen schon. Ja, heute ist Sonntag, stimmt.
1: Das sagtest du vorhin.
0: Sie muss nicht nur morgen, sondern sie muss sogar heute Nacht.
1: Naja, also dann aber mal Schluss hier. Kinders, es war wieder mal toll. Ich freue mich, dass ihr alle immer noch dabei seid.
0: Und seid gespannt, welchen nächsten Gast wir haben. Und seid noch gespannter auf unsere Toskana-Reise.
1: Oh ja. Ich bin's auf jeden Fall.
0: Und wenn euch unsere Folge gefällt,
1: dann bitte Daumen hoch klicken.
0: Und abonnieren vielleicht sogar nochmal, ja?
1: Oh, das wäre
0: oder,
1: auch
0: liebe
1: nicht
0: Hörer schlecht. Von FFR, schreibt uns doch einfach mal, was ihr für Wünsche habt, was euch an uns gefällt, was euch nicht gefällt. Das würde uns ja wirklich mal interessieren. Und seid mutig, bitte einfach die Meinung raus. Wir akzeptieren wirklich jede Meinung, auch wenn wir nicht jede Meinung umsetzen. Aber wir hören sie euch gerne oder wir hören euch gerne zu, ganz ehrlich.
1: Auf jeden Fall.
0: Also in diesem Sinne, macht's gut. Ciao, ihr Lieben.

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Ja, Freunde, wir haben Grund zu feiern. Heute haben wir Ausgabe Nummer 700 von Fritz Schlagersterne. Schön, dass ihr dabei seid und ich gebe eine Runde aus.

von der lieben Simone gemeinsam mit Charlie Brunner. Hoffentlich schmeckt er der Prosecco und hoffentlich gefällt euch die Sendung, die ihr heute zu hören bekommt. Und wir haben ja heute wieder einiges zu bieten. Ja, unser Talkpartner heute in der 700. Ausgabe der Schlagersterne, ein Mann, den man schon zu DDR-Zeiten verehrt hat. Sein Name Uwe Jensen und ich freue mich, dass ich dann in der zweiten Stunde mit ihm plaudern darf. In der zweiten Stunde gibt es auch noch das doppelte Lottchen und ja, und dann gibt es diesen Dreierblock. Ja, und da dreht sich heute alles um die Liebe. Was denn auch sonst? In der ersten Stunde haben wir natürlich viele Neuheiten mit an Bord. Wir haben das Album der Woche und wir haben natürlich die Austropop-Perlen. Ja, welche das sind? Lasst euch mal überraschen. Und jetzt haben wir die liebe Sünke für euch. Lass ihn gehen. Also ich hoffe, ihr lasst mich jetzt noch nicht gehen.

Ja, und bei uns braucht heute sowieso niemand alleine zu sein, denn wir sind bei euch, wenn wir heute zum 700. Mal Schlagersterne präsentieren. Ja, und wenn sie dabei ist, dann ist es mir immer wieder eine große Freude, denn man hört immer nur sporadisch von ihr, von der Sally Carter. Ich kann mich erinnern, vor 20 Jahren war sie wirklich on top, auch in der deutschen Country-Landschaft. Ja, mittlerweile bringt sie ab und zu wieder eine Single raus, aber das war's dann schon. Naja, das Herz einer Löwin. Hier ist die neue Single von Sally Carter.

Tja, das Herz einer Löwin, ganz toller Song von Sally Carter. Schön, dass sie wieder da ist. Und ich hoffe, sie verschwindet nicht gleich wieder aus unseren Augen. Das wäre sehr schade. Tolle Stimme, ich mag sie unglaublich gern. Ja, und vor vielen Jahren habe ich auch mal mit ihr ein schönes Interview führen dürfen. Ja, aber jetzt wollen wir wieder ein bisschen History machen oder auch ein bisschen covern. Ja, also wir hören uns erstmal das Original an, das eigentlich wirklich jeder kennt.

Na, wisst ihr eigentlich, wie alt dieser Titel schon ist? Ja, ich verrate es euch natürlich. Also, der Titel ist bereits im Jahr 1975 erschienen. Musiktext damals von Joachim Haider und Christian Heilburg. Produziert hat das Ganze damals der Joachim Haider und es gibt unzählige Coverversionen davon, unter anderem auch von Jeanette Biedermann oder auch Ross Anthony. Ja, und jetzt hat sich der DJ Herzbeat gedacht, ja, der Titel hat schon einige Jährchen auf dem Buckel und nicht nur das, er hat von seinem Flair trotz allem nichts verloren. DJ Herzbeat hat also den Titel von Marianne Rosenberg genommen und jetzt in einer Remix-Version nochmal neu veröffentlicht.

Tja, er gehört zu mir im Remake 2026 gemeinsam mit DJ Herzbeat. Ja, man muss sagen, der Titel wurde ja sehr oft auch von ihr selbst gecovert, von der guten Marianne Rosenberg. Ja, und mit diesem Titel hat er sich ja auch quasi unsterblich gemacht, ja, und wird bis heute nicht nur deshalb, aber auch wegen dieses Titels geliebt. Und soll ich euch sagen, es ist auch gut so. So, aber wir haben natürlich noch viel mehr tolle Songs anzubieten. Und der nächste Titel, den ich euch jetzt präsentieren darf, der kommt jetzt von einem Mann, der ein bisschen Pause gemacht hat. Der gute Danny S. Ja, einmal Schlager, dann liebt er wieder die Rockmusik, dann gewinnt er wieder Wettbewerbe auf Kreuzfahrtschiffen. Und egal, wo er sie gewinnt, ja, sorgt immer für Furore in Vienna, in Oslo oder auch in Rio.

Tag, hier ist der automatische Anrufbeantworter von Danny S. Wir bleiben in Rio und kommen nicht wieder. Bitte hinterlassen Sie keine Nachricht nach dem Piepton. Vielen Dank.

Das ist aber nicht nett, oder? Der gute Dani S. Aber gut, ich könnte es ja irgendwann mal probieren. Ich rufe ihn an und dann schauen wir mal, ob auch tatsächlich dieser Anrufbeantworter angeht. Ja, in Rio, in jedem Fall die Comeback-Single von Dani S. Und wir wünschen ihm natürlich für diese Single ganz viel Erfolg. Möge das Comeback des Dani auch tatsächlich gelingen. Ja, und was wir euch jetzt anzubieten haben, das ist auch nicht von schlechten Eltern, ne, sondern von tollen Eltern, denn sie scheinen ja offensichtlich die Hofmann-Schwester gut erzogen zu haben. Beide, die Anita und Alexandra, mit großem Talent ausgestattet, und die Alexandra hat eine neue Single, Frei wie 20. Okay, jetzt schaut sie schon ein bisschen aus wie 25, aber egal.

Ja, toller neuer Song von Alexandra Hofmann. Frei wie mit 20. Ja, man ist immer so frei, wie man sich fühlt. Ja, viele können sich noch daran erinnern, als der Matthias von Wamos leider verstorben ist. Und ja, es war für alle Schlagerfans natürlich im letzten Jahr etwas ganz, ganz

Trauriges. Aber allein schon aufgrund dessen hat der Dieter, der Bruder, beschlossen, naja, wenn es mit dem Bruder leider nicht mehr weitergeben kann, holt er sich den Segen von oben quasi und macht als Solokünstler weiter. Dieter Vamos, und du hast noch so viel Zeit.

Ja, du hast noch so viel Zeit. Ganz, ganz toller Song von Dieter Vamos. Und schon sind wir wieder bei unserem Album der Woche gelandet. Ich verrate jetzt schon so viel. Das kommt von einem Mann, den wir demnächst auch bei uns im Talk begrüßen. Clou Simon, er träumt nämlich gerne in die Zeit zurück, als er noch auf Bäume kletterte oder als er noch im Dreck spielte. Naja, einen Spielplatz in der Nähe gab es nicht. Ja, und so musste er damals schon ganz kreativ sein. Er gründete mit der Nachbarskinderschar eine Bande. Und zwar eine Bande, in der Gießkanne, ein Saxophon und ein Tennisschläger eine Gitarre war. Denn so wurde dann aus der Bande eine Band. Ganz einfach. Ja, der Familienurlaub ging zu viert mit einem kleinen Auto, einem alten Simca. Und dieser Urlaub, der ging damals nach Österreich auf einen Bauernhof. Die Zimmer, die

damals so ein kleiner Raum mit Etagenbad, wo man sich aber trotz alledem mit anderen etwas zwar geteilt hatte, man hat sich aber dann trotzdem wohl gefühlt. Für Clu Simon war das eine ganz glückliche Kindheit oder, wie er sagt, eine artgerechte Kindheit. Ja, und damit kommen wir schon zu seinem Debütalbum, das da heißt Aus artgerechter Haltung. Clu Simon, wir werden, wie gesagt, in ein paar Wochen einiges über ihn erfahren, wenn ich mit ihm plaudern werde. Er hatte schon in den 1990er Jahren, damals noch in einem anderen musikalischen Bereich, in einer Boy-Girl-Band auf sich aufmerksam gemacht. 2021 dann seine Debütsingle als Clu Simon veröffentlicht und jetzt ist es endlich soweit. Er darf sein Album präsentieren. Ja, dieses Album heißt Aus artgerechter Haltung. Und ich habe euch drei Songs aus diesem Album mitgebracht. Volle Kraft voraus, Thekenmädchen und Männlich. Hier ist er, der Clu Simon, mit seinem Album der Woche, das er uns heute präsentieren darf.

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1: Tja, Clue Simon aus Artgerechter Haltung, so heißt sein Album. Und wir haben drei Songs aus diesem Album an der Woche jetzt gehört. Volle Kraft voraus, Thekenmädchen und Männlich. Ja, und jetzt gibt es Musik aus meiner Heimat, aus Österreich. Ja, ich habe euch die Melodie was mitgebracht. Nur für die Reinhard Fendrich live. Viel schöner ist das Gefühl. Und die Jazz-Kitty zum Abschied. Zuerst ist sie 80 geworden, dann hat sie sich musikalisch verabschiedet mit Wenn's Zeit wird. Für mich drei tolle Songs aus Österreich oder auch
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Unsere Austropop-Perlen der 700. Ausgabe von Fritz, Schlagersterne, die Melodie war's. Nur für die, Reinhard Fendrich live, viel schöner ist das Gefühl und ein Dankeschön an ein Original aus Österreich, Jazz GT, wenn's Zeit wird für mich. Ja, und für mich wird's Zeit, den ersten Teil zu beenden. Jetzt gibt's in der ersten Stunde, im ersten Teil noch den Marco Valenti für

Helene Fischer, ihre Comeback-Single, ja, sie hat wieder längere Zeit Pause gemacht, heute Nacht. Ne? Schauen wir mal, sie verkauft sich schon momentan wie die warmen Semmeln, obwohl es natürlich auch immer wieder Kritiker gibt, aber das ist eine andere Geschichte. Wir sind im zweiten Teil von Fred Schlagersterne, Ausgabe Nummer 700. Wie? Und ihr seid gerade eingeschlafen, hallo aufwachen, ding, ding, dong.

Mainz auch nach 700 Sendungen von Fred Schlagersterne. Ja, und gleich werden wir ihn bei uns in der Leitung begrüßen dürfen. Uwe Jensen, der Mann, der für viel Furore schon gesagt hat im Laufe der letzten Jahrzehnte im Osten und im Westen, denn er ist einer von den Besten. Aber zunächst gibt es noch unser doppeltes Lottchen. Für immer heißt es, zunächst mit Tagträumer, danach mit Sven Wrowel. Ja, und im Anschluss daran ist es soweit. Uwe Jensen bei mir im Talk.

0: Uwe Jensen und zwei ganz, ganz tolle Songs. Kann es nicht für immer sein? Die Antwort weiß ich jetzt schon, leider nicht. Und als zweites in all den Jahren den Titeltrack haben wir gehört aus seinem wunderschönen Album. Und Uwe, es ist mir ein großes Bedürfnis, dich all around the world sozusagen ein paar Minuten präsentieren zu dürfen. Leider nur kurz, aber ja, in der Kürze liegt die Würze. Grüß dich.
1: Schön, ich danke dir jetzt schon unheimlich dafür. Ja, und das, wie du das so machst, in so sympathischer Art, also ja, schieß los.
0: Ja, ich gebe mir halt immer wieder Mühe, vor allem wenn ich weiß, dass da ein Mensch am Werke ist und das seit so vielen Jahrzehnten. Es gab ja wirklich kein Mensch, wie viel Zeit im Laufe der Jahre vergangen ist. Erinnere dich mal, wann hast du dein erstes Produkt auf den Markt gebracht, deine erste Single? Ich meine, ich weiß es ja.
1: Ja, das ist schon das erste Problem, das du angesprochen hast. Ich weiß, dass ich mal noch in einem Ensemble gesungen habe und da kam ein Komponist zu mir und sagte, ich würde gerne damals mit unserer Plattenfirma zu DDR-Zeiten ein Lied mit dir produzieren wollen. Hast du Lust? Ja. Das Leben ist schön. Es war eigentlich mein erster offizieller Radiotitel und auch Fernsehtitel dann. Da kann ich mich erinnern, das war, ich glaube, 75, 76 so rum muss das gewesen sein. Du weißt mehr, wie immer, natürlich.
0: Nö, weiß ich nicht. Ich weiß nur, bei mir steht hier was ganz anderes. Bei mir steht 1974.
1: Ja, und kann sein.
0: Der Titel hat aber anders dann geheißen, Sonnenhimmel.
1: Wie das Meer so blau. Das war diese Doppelsingle. Also
0: ah, ja.
1: Da gab es ja immer eine A-Seite und eine B-Seite.
0: Also, okay. Ah, da,

0: Dann hören
1: Genau,
0: die
1: das
0: das
1: Leben
0: mehr so
1: ist
0: dort.
1: schön, war die B-Seite. Stimmt.
0: Ja, und das Leben ist schön, dazu stehe ich auch heute noch, trotz der vielen Probleme auf dieser Welt, die wir gerade haben. Also irgendwie muss man daran glauben und immer ja, positiv denken, denke ich mir.
1: Aber es ist
0: Ja,
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0: so ging es los. Und dann kam gleich der nächste, dann wirklich sehr, sehr erfolgreich, der Titel Etwas fürs Herz, was fürs Gefühl, für Romantiker oder auch nicht nur Stern des Südens. Ja.
1: Ja, alles lang. Und wann kam das erste Album, wenn wir schon dabei sind?
0: Das war Anfang der 80er Jahre. Also das
1: Stimmt.
0: war eine, ja. Stimmt. Ja,
1: 1982,
0: du musst das
1: alles
0: immer
1: für
0: unbedingt.
1: dich.
0: Du bist so ein Statistiker, du musst das immer bestätigen. Ne? Da bin ich nicht so. Ja, und das war also selbst aus heutiger Sicht gesehen, also gar nicht so falsch gewesen. Da waren richtig schöne, tolle Lieder drauf. Und der Komponist, der also zwei Drittel davon geschrieben hat für mich, von diesen Liedern, der ist heute noch ganz, ganz aktuell. Ein ganz toller Musiker, Orchesterleiter, der hat also Big Band und Streicher. Der hat mich unter anderem auch nach Tokio beglitten und begleitet. Und wir haben viele gemeinsame Erfolge zusammen gefeiert in den 80er Jahren. Ja, bin ich jetzt noch stolz darauf. Super ganz, ja.
1: Aber weißt du, in all diesen Jahrzehnten gab es ja immer wieder auch in den Nachrichten, in den Medien Ups and Downs, es gab Krisen, es gab Kriege, was auch immer. Aber du warst einer derjenigen, der auf seine Art und Weise den Menschen dann wieder gezeigt hat, wie schön doch das Leben sein kann. Bist du dir eigentlich dessen bewusst, dass du für viele tatsächlich so ein Herzensstreichler warst und geblieben bist?
0: Ja, so richtig konkret nicht. Aber ich habe natürlich an den Zuschriften, die ich bekommen habe, da waren auch richtig tolle private Briefe dabei von Fans oder von Hörern, die Probleme hatten, wo eine Ehe auseinandergebrochen ist oder die ganz tiefe Depressionen hatten und so. Also da habe ich auch den Kummerkasten immer dann gespielt, nicht gespielt, sondern echt versucht zu helfen und zu sagen, bitte denkt doch, es gibt immer ein Morgen, es gibt ein Weiter und nein, es gibt doch gar keinen Grund zu verzweifeln und ja, und mit denen habe ich teilweise heute noch Kontakt und so, dass ich gesagt habe, du, deine Musik hat mir so viel gegeben oder die hat mich gerettet aus diesem Down damals. Nein, das ist ganz gut zu wissen, ja.
1: Waren genau auch solche Menschen für dich auch Antrieb dafür, dass es in diesem Jahr endlich wieder ein Album gegeben hat oder seit
0: Ja,
1: diesem Jahr wieder ein
0: natürlich.
1: Album gibt, natürlich?
0: Ja, na klar, weil man muss auch irgendwie ein bisschen dran bleiben. Der Aufhänger für dieses Album, was ja auch ein kleiner musikalischer Rückblick ist, ich hätte es vielleicht auch so Best of nennen können oder sowas, aber war in all den Jahren. In all den Jahren wollte ich mich musikalisch bedanken für all diese wirklich Jahre, die ich auf der Bühne stehe, nun mittlerweile ja schon über 50, wie du mir erklärt hast, und für diese Treue und Mitstreiter und, ja. Und dass man nicht bei den ersten Problemen also hinschmeißen soll oder an sich selber zweifeln soll. Ich hatte natürlich auch eine Situation, das war die Wende oder Zusammenführen der in Deutschland, Bundesrepublik und DDR, da ist viel weggebrochen für mich. Ich bin ja, habe vorher mit einer Band gearbeitet und musste mich dann 89, 90 völlig umschauen und umerklären und neu finden. Und da ging es auch damals vor allen Dingen darum, die Familie zusammenzuhalten, die Familie zu retten. Wir haben also so ein Häuschen gebaut. Wir haben die Grundlage für unsere Tochter geschaffen, für einen Blumenladen, der sehr, sehr erfolgreich läuft. Sie ist sehr, sehr kreativ. Ich habe mich um den Sohn gekümmert. Wir haben Produktionen gemeinsam an die ersten zusammengeschoben. Und das ist überhaupt auch musikalisch für mich weiterging. Und dann kam für mich eigentlich erst in Mitte der 90er Jahre, der Comeback, das Comeback mit Wiedersehen macht Freude, was mich dann wirklich zurückkatapultiert hat.

0: in der Popularität, in den Hitparaden und, und. Und als Moderator vor allen Dingen. Aber vorher gab es also ja auch für mich Momente, wo ich gesagt habe, Mann, jetzt bist du ganz allein da. Lohnt es überhaupt noch weiterzumachen? Auch da war ich ja keine 17 oder 19 mehr, sondern hatte schon eine Menge Lebenserfahrung. Ja, und habe dann doch gesagt, okay, dann musst du jetzt mit Halbplaybacks weiterarbeiten und allein auf der Bühne stehen. Das waren schon ganz, ganz schwierige Minuten. Aber nein, hinschmeißen war keine Option für mich.
1: Aber jetzt mal nachträglich gesehen, diese schwierige Zeit nach der Wende, war die für dich auch für etwas gut? Ich meine, man versucht ja immer zu hinterfragen, warum, weshalb, wieso etwas passiert ist. Aber hast du für dich die Antwort gefunden, vielleicht um noch demütiger vor dem zu sein, was du dir dann wieder aufbauen konntest?
0: Ja, natürlich, ja. Und weil das hat mich dann auch berufen dazu, andere Verbündete, also ich habe mich gekümmert, habe neue Komponisten gesucht, neue Texter und, oder Geschichtenschreiber, um dass es weiterging. Und ich habe auch dann einzelne Produktionen gemacht, ohne Band. Ja, das war ganz wichtig. Und ich glaube, das hat mich gestärkt. Und dann auch, als das Angebot kam, diese abendfüllende Sendung im MDR, Wiedersehen macht Freude, das war die Grundlage dafür, dass ich nicht hingeschmissen habe, sondern gestärkt aus diesen ganzen Jahren doch hervorgegangen bin. Und immer die Familie im Rücken habe, im Hintergrund, die das alles unterstützt haben.
1: Ja, kommen wir, wir müssen jetzt leider gleich zum Ende kommen, aber kommen wir ganz kurz noch auf das Album zurück. 12 Songs auf deinem wunderschönen Album in all den Jahren. Und ich meine, ich weiß nicht, wie viele Songs du insgesamt im Laufe der Jahrzehnte aufgenommen hast. Warum sind es ausgerechnet die 12 geworden?
0: Ich hatte mal jetzt, vor einem Jahr war das, und habe ich mal selber bei mir ein bisschen im Archiv gegraben. Und da bin ich auf 105 oder 110 fertig produzierte Songs in meinem bisherigen Leben gekommen, und angefangene liegen noch in der Schublade. Aber 105 hätte ich als Paket veröffentlichen können. Aber ich dachte, Mensch, das gilt dann doch nur, wenn du jetzt 4 oder 5 Doppel-CDs machst, das kaufen doch wirklich nur noch absolute Hardcore-Fans oder so. Und wenn überhaupt bezahlbar. Deswegen habe ich bisher immer so Abstand genommen. Aber da hatte ich schon sortiert ein bisschen in romantische Songs, Songs zum Tanzen oder Songs mit großer Aussage, mit einer großen Geschichte drin und so weiter. Vielleicht kommt sowas sogar noch mal, aber diese Songs sind mir so, die jetzt auf dem Album drauf sind, die waren mir so in Erinnerung, weil sie sind auch ein bisschen von der Produktion, sie umfassen einen Zeitraum von ungefähr 30 Jahren, 30, 35 Jahren, und trotzdem sind sie noch gültig und eigentlich, glaube ich, auch noch hörbar. Und deswegen habe ich gedacht, die musste diesmal mit draufnehmen, bevor dann wieder ein sogenanntes Studioalbum kommen wird. Da denke ich jetzt mal darüber nach, und das wird auf jeden Fall so ähnlich heißen wie Noch immer auf der Reise. Das habe ich mir jetzt schon vorgenommen. Und das war eine ganz persönliche Auswahl erstmal, und der Aufhänger war ein Titel, also dieses große Dankeschön: In all den Jahren habt ihr zu mir gestanden und wart in meinem Herzen, und ich habe euch immer dabei gehabt. Ja, so ist dieses kleine Album entstanden.
1: Aber ich hätte dann trotzdem noch diese Idee, es gibt ja jetzt diese Big Box-Geschichten, das sind auch die alten Produktionen oft von den Künstlern jetzt vertreten. Also da ist einiges, was jetzt auf den Markt gekommen ist. Alte Alben von Chris Roberts, Bater Illich, Volker Lechtenbrink und wie sie alle heißen. Sowas könnte man ja eventuell auch, das ist dann eigentlich viel Musik zum kleineren Preis auch für die Fans tatsächlich machen. Nur müsste man mit der richtigen Plattenfirma sprechen wahrscheinlich.
0: Ja, okay. Also denke ich drüber nach. Und ich habe ja, wie gesagt, schon so einen Zusammenschnitt gemacht für mich. Da bin ich bei 105 Liedern, Songs gelandet, wo ich denke, die sind doch tolle Produkte.

0: Produktionen, tolle Geschichten, die da erzählt werden. Also mal sehen.
1: Ja, kannst du gewisse Songs, die wirklich deine absoluten Dauerbrenner sind, kannst du die überhaupt noch singen oder werden sie dir langweilig? Ist es nur noch Routine oder ist es immer noch Liebe zu den Songs?
0: Nee, natürlich. Es gibt ja auch ein sogenanntes Hit-Medley, habe ich in drei, vier Versionen auch auf verschiedenen Alben schon veröffentlicht. Da sind auch solche Lieder, keine Eigenproduktion oder so, sondern Lieder, die ich damals veröffentlichen konnte zu DDR-Zeiten. Also beispielsweise Looking for Freedom in Deutsch, also auf der Straße nach Süden, ist immer in dem Hit-Medley mit drin, weil die Leute das absolut in Erinnerung haben, die deutsche Version, oder Mama Leone in Deutsch. Ja, sowas ist natürlich mit dabei. Oder eben noch viel zu jung und dann das jeder braucht einen Freund. Also ich habe da schon so ein sogenanntes Hit-Medley jetzt auch in der Live-Show mit dabei, klar.
1: Und wenn man sich jetzt ein Album nach Hause holen möchte, wo kriege ich sie überall?
0: Ja, das ist ja mit CDs und so jetzt ganz schwierig mit allem im öffentlichen Verkehr. Ich weiß, Angebot meine ich weiß nicht, wo sie überhaupt bestellen kann man sie sicherlich natürlich bei Amazon und bei verschiedenen Vertriebsfirmen. Wer kauft sich heute? Es ist ganz schwer geworden. Natürlich bei Live-Konzerten habe ich auch bei Marietta eine riesengroße Unterstützung. Sie verkauft dann natürlich das aktuelle Album dann direkt immer nach den Konzerten oder in der Pause. Aber ansonsten ist Laden, die, selbst die Fans und unsere Hörer, unsere Zielgruppe, die laden sich das runter natürlich bei Spotify oder bei Instagram oder sowas. Auf den Portalen. Also das kann ich dir jetzt auf Anhieb gar nicht mal sagen, wo das also greifbar ist.
1: Ja, es ist wirklich dieses Problem, das man hat, dass auf CD kaum noch etwas stattfindet. Immer mehr
0: Ja, eben,
1: Geschäften
0: ja.
1: nehmen CDs aus ihrem Repertoire. Aber ich kann dir zumindest so viel sagen. Also bei Spotify kann man nur streamen. Bei
0: Ja.
1: Amazon kannst du immerhin downloaden. Um 11,99 € kann man sich das komplette Album nach Hause holen. Also Leute, holt euch das Album nach Hause. Ihr werdet es nicht bereuen. Wir werden natürlich auch noch ein bisschen Musik aus diesem Album jetzt gleich zu hören bekommen. Und zwar drei Songs. Die Angst der Kinder werden wir noch hören. Dort haben wir gelebt. Und at last but not least, wenn ich dir zu nahe komme, also ich bin dir hoffentlich mit meinen Fragen jetzt nicht zu nahe gekommen, aber eines darf ich nicht vergessen. Du hast natürlich auch eine Homepage, da kann man sich auch ein klein wenig über dich informieren.
0: Ja.
1: Ja, und diese lautet wie folgt: www.uwe-jensen.net. Ja, eigentlich müsste es heißen www.uwe-jensen.supernet, aber das
0: Aha.
1: diskutieren wir ein andermal aus, denn wir müssen jetzt wirklich zum Ende kommen. Aber ich darf mich jetzt ganz herzlich bei dir bedanken. Ich hoffe, dass sich viele Menschen deine Musik nach Hause holen und wenn schon nicht nach Hause holen, dann hoffentlich zu wenig, zumindest streamen, aber bitte nach Hause holen noch besser. Ihr könnt die
0: Ja.
1: Musik dann auf einen Stick geben und dann könnt ihr mit Uwe Jensen Auto fahren. Ist ja auch nicht schlecht. Aber lieber Uwe, ich wünsche dir alles Liebe und Gute und zum Schluss habe ich noch eine klitzekleine Bitte. Meine Hörer kennen Sie. Wenn es was Neues gibt, unbedingt wieder melden.
0: Natürlich. Ich denke, wir machen jetzt monatlich so ein Gespräch, oder?

Tja, heute unser Talkpartner gewesen, der liebe Uwe Jensen, wenn ich dir zu nahe komme. Toller Song. Ja, und wir können nur ganz herzlich gratulieren zu dieser tollen Karriere, denn er hat wirklich einiges geleistet in all diesen Jahren. So, und jetzt dreht sich bei uns alles im Dreierblock um die Liebe. Da hat sich der Jingle schon fast vorgedrängt gehabt. So eine Frechheit aber auch. Ja, zuerst kommt die liebe Yvette dran mit Frauen brauchen Liebe, Männer aber auch, muss ich an dieser Stelle dazu sagen. Wolfgang Frank mit Ich liebe dich und die White Stars, weil es einmal Liebe war. Das sind drei tolle Songs zum Genießen.

Tja, liebe Freunde, und das war's dann für heute. Wir haben jetzt noch drei schöne Songs gehört zum Thema Liebe. Und ich hoffe, ihr habt diese Songs richtig schön genießen können mit Yvette, Frauen brauchen Liebe, Wolfgang Frank, Ich liebe dich und die White Stars, weil es einmal Liebe war. Und bei uns war es nicht Liebe, bei uns ist es Liebe. Liebe zur Musik und bei mir ist es Liebe auch zu dem, was ich tue. Und deshalb gab es jetzt heute bereits zum insgesamt 700. Mal Fritz Schlagersterne. Und ich darf mich bei allen Radios bedanken, die Jahr für Jahr meine Sendungen ausstrahlen. Es ist mir eine große Ehre und ein großes Vergnügen, euch die Künstler zu präsentieren, die von mir immer wieder eine Plattform bekommen. Aber wir wollen uns natürlich nicht ausruhen auf den Lorbeeren. Nächste Woche gibt es bereits Nummer 701 und wenn ihr gerade krank seid, wünsche ich euch an dieser Stelle schnellstmögliche Genesung und vergesst nicht, Musik ist und Musik bleibt das tollste Medikament, das man sich vorstellen kann. Alles Liebe und Gute und bis nächste Woche, euer Fred Lünen.

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Ja, es gibt offensichtlich Menschen, die sind wie ein Bumerang. Sie kommen immer wieder zurück, eben noch in der Dose, jetzt aus der Dose rausgesprungen. Live on air für euch, statt dem lieben Heiko. Ja, Heiko, zu dir ganz, ganz liebe Grüße. Ich darf dich heute vertreten, aber die Themen, die sind nicht von mir, die sind vom Heiko rausgesucht. Ja, irgendwas musst du auch tun am Mittwoch, oder? Ja, und in der ersten Stunde haben wir heute alles rund um Live-Musik. Live on stage, so heißt es bei mir immer. Und wenn es live on

Stage heißt, dann heißt das mit anderen Worten, es gibt viele tolle Produktionen, die ich für euch rausgesucht habe. Und ihr könnt natürlich, wenn ihr eine Live-Produktion habt oder wisst, mir dies in die Wunschbox reinschreiben. Und in der zweiten Stunde, da machen wir dann tolles Programm, cineastisch sozusagen. Wir haben Soundtracks als Themenbereich. Und wenn ihr auch einen schönen Film habt, dazu den passenden Titel, den ihr unbedingt hören möchtet. Den Film kann ich natürlich jetzt nicht spielen bis 22 Uhr. Ja, aber den Soundtrack. Ja, und für beide Stunden ist die Wunschbox natürlich offen unter www.radio-ffr.de. Ihr schreibt also, wenn ihr die Wunschbox angeklickt habt, oben euren Namen, zweite Zeile Interpret, dritte Zeile den Wunschtitel, und wenn es ein Filmtitel ist, schreibt mir doch bitte auch den Film dazu, wenn möglich, denn ihr wisst ja, ich bin ein alter Mann und da brauche ich nicht nachschauen, weil alles kann man ja nicht wissen. Ja, man kann vieles essen und man kann vieles genießen und man muss nicht immer wissen, wie es gekocht ist.

Dann würde ich mal sagen, das Glöckchen, das müssen wir auch irgendwie noch läuten. Es muss ja dreimal läuten, das Glöckchen. Aber ich finde es nicht, bevor überhaupt die Live-Performances beginnen können. Gut, ich habe jetzt nur so eine Glocke, wo ich meine Angie rufen kann und nicht mal die, finde ich. Also die Angie schon, aber die Glocke, ah, ich habe sie. Die muss ja immer, ihr wisst ja, dreimal bimmeln, normalerweise alle 15 oder alle 10 Minuten. Ja, wir machen das auf die Schnelle. 1, 2. Und 3. Viel Spaß. Und hier ist Reinhard Fendrich live on stage. Tränen trocken, schnell.

0: Ja, in diesem Jahr hat er ein schönes Jubiläum gefeiert, der gute Reinhard Fendrich. 45 Jahre Bühnenjubiläum und dazu aus diesem Live-Album dann dieser tolle Track. Tränen trocknen, schnell übrigens zu finden auf seinem Album Von Zeit zu Zeit, aber das ist auch schon wieder ja fast 40 Jahre auf den Markt. Da merkt man, wie alt der Moderator im Laufe der Jahre geworden ist. Ja, und ich habe noch viele andere tolle Songs mitgebracht, aber ich muss mich zuerst noch ein bisschen fangen. Deshalb würde ich euch von ganzem Herzen bitten, bitte gebt mir noch ein bisschen Zeit, vielleicht, naja, sagen wir mal noch 3 Minuten. Hier ist Udo Jürgens.
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0: Tja, und damit, Ladies and Gentlemen, nochmal einen schönen guten Abend live on stage bei Radio FFR.
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0: Guten Abend, München!
1: Guten Abend, Radio FFR. Ja, der unvergessene Udo Jürgens, sein Titeltrack aus dem Jahr 2012. So lange ist das schon wieder. 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

Tja, das war Willie Nelson anno 1966. Ja, da war selbst der Moderator noch, ja, der fromme Gedanke oder der sündige Gedanke seiner Eltern. Ja, aber im Laufe der Jahre hat es viele andere tolle Live-Acts auch gegeben. Fällt euch ein Konzert ein, das für euch ein ganz besonders cooles Konzert war? Also mir fallen da einige ein, vor allem zu einer Zeit, als die Künstler noch auf der Bühne waren und dass diese Künstler tatsächlich auch noch echt waren, denn heute gibt es teilweise auch schon Avatare, ja, so bei ABBA zum Beispiel, ist ja eigentlich traurig, oder? Avatare auf der Bühne, sowas von schade, aber gut, wenn ABBA nicht mehr auf die Bühne wollen, bleibt einem nichts anderes übrig, aber die Leute zahlen trotzdem noch viel Geld für etwas, was nicht mal echt ist. Das ist so wie mit der KI-Musik von heute, wo auch nichts mehr echt ist und wo keiner mehr singen muss und irgendwann gibt es keine Musik mehr auf der Bühne, weil es dann nur noch KI-Musik gibt. Ja, aber das wollen wir jetzt nicht hoffen. Bei uns sind sogar ABBA live noch echt. Ja, und hier sind sie, ABBA und Fernando.

Ja, ABBA und Fernando live. Ja, ich habe vorher schon gefragt, also welche Konzerte für euch besondere Erinnerungen auslösen. Ich habe natürlich auch ein bisschen nachgedacht. Es gibt viele, nicht alle waren so wirklich kommerziell, deshalb kann ich da jetzt nicht alle spielen. Aber drei Konzerte fallen mir ein, die mich sehr beeindruckt haben. Da gab es eine österreichische Künstlerin, die in diesem Jahr übrigens Geburtstag gefeiert hat, nämlich den 75. die Stefanie Werger, damals in der Wiener Stadthalle, und die liebe Steffi hat damals das Publikum so mitgerissen. Dann gab es auch den Chris de Burgh, der war ganz auf ganz, ganz große Tour damals, und es war ein wahnsinniges Konzert und man hat nicht mal irgendwie einen Huster gehört. Ich glaube, die Leute haben das Husten unterdrückt, weil sie alle so fasziniert waren. Ja, und natürlich dürfen wir die Nena nicht vergessen. Auch die habe ich erlebt. Das war damals die Teenager-Zeit, ja, als ich noch in Nena verliebt war. Kann mich noch gut erinnern, dann ist der Strom ausgefallen. Nena hat dann gesungen und plötzlich war ich dann nicht mehr ein so großer Fan von ihr, weil alles so falsch geklungen hatte. Aber gut, ich habe damals selbst schon in einer Band gespielt. Heute sehe ich das natürlich ein bisschen differenzierter. Ja, und jetzt hören wir Nena mit Nur geträumt. Stefanie Werger Sommer und Chris de Burgh mit The Lady in Red. Alles natürlich live und ich fühle mich dann zurückversetzt in eine Zeit, als ich noch ein paar graue Haare weniger hatte, der Bauch war weniger, aber mein Musikgehör war genauso gut wie heute.

Tja, der Applaus ist wohl gerechtfertigt. Chris Hedberg, The Lady in Red, übrigens diese Aufnahme aus dem Jahr 1989. Unfassbar, aber wahr. Ja, und das müssen wir berücksichtigen, auch schon 37 Jahre jung. Ja, mir fallen natürlich viele Konzerte ein, die mich fasziniert haben, die ich toll gefunden habe, die für mich etwas Besonderes gewesen sind. Es gibt einen Künstler, muss ich ganz ehrlich sagen, der hat es geschafft, dass ich bei keinem anderen Konzert so oft war wie bei ihm. Mein lieber Freund Tobi M. Ja, einmal war er unplugged unterwegs, dann mit Bands, dann war er wieder sehr lyrisch unterwegs, dann war er humorvoll unterwegs. Ja, aber er hat immer sein Bestes gegeben und er hat auch ein Live-Album rausgebracht. Eine Nacht im Oval heißt dieses Album und ich freue mich schon auf den 25. September, denn da werde ich ihn mit Sicherheit wiedersehen. Auf der Bühne, ja, aber auch hinter der Bühne. Wer weiß, vielleicht ist auch die Katrin dabei.

Tja, der gute Tobi M. live und ausgerechnet bei diesem Konzert war ich nicht dabei. Aber war vielleicht auch besser so, sonst hätte man vielleicht den Fred auch noch rausgehört. Aber eigentlich, also diese Katrin, das war ja eigentlich eine wunderschöne Liebeserklärung, die der Tobi da gemacht hat. Und früher bei Foreigner hätte das noch anders geklungen. Waiting for a girl like you.

Tja, Foreigner und Waiting for a Girl Like You, auch toller Song von den Jungs, die übrigens gerade jetzt zu ihrem, glaube 50-jährigen Bühnenjubiläum ein tolles Album veröffentlicht haben. Nun, ja, viel Zeit haben wir nicht mehr, bald schließt die Bühne wieder, aber dann treten wir ein in ein neues Zeitalter, nämlich in das Zeitalter des Kinos im Radio, ist ja auch nicht schlecht. Ja, aber jetzt freuen wir uns mal auf eine Künstlerin, ja, die lange, lange Zeit auch in London gelebt hat. Eine Künstlerin, die ich auch sehr schätze. Sie gehört für mich zu den besten Singer- und Songwriterinnen, die es überhaupt weltweit gibt. Und diese Künstlerin hat jetzt ein Album rausgebracht, nämlich Heather Nova Live in Europe. Ja, jetzt ist vielleicht ein bisschen zu viel gesagt. Sie hat schon im März rausgebracht. Aber sei es wie es sei, vor kurzem hatte sie auch Geburtstag. Sie ist genauso jung wie der Moderator. Also ich bin gerade 18 geworden vor kurzem. Ja, und sie ist aber in Bermuda geboren. Und sie macht sogar zu ihren Alben Illustrationen und schreibt Bücher dazu. Ja, und sie hat es halt in der Heimat noch viel, viel besser gefallen als in London. Da hat sie, glaube ich, zu viel geregnet, weil es ist, sie hat auch einen Titel, der heißt London Rain. Ja, ich habe für euch aber einen anderen Titel rausgesucht aus diesem tollen Live-Album The Lights of Sicily. Ja, so ist ein toller Titel, der ja, mir reingeflattert ist und so ungefähr 5 Minuten bevor die Sendung begonnen hat. Ja, und so hört er sich an, die gute Heather Nova.

Tja, die gute Heather Nova live in Europe. Zwei Live-Acts haben wir noch und dann müssen wir leider die Bühne räumen, denn dann sperrt der Kinosaal auf. Ja, ich habe mir ziemlich schwer getan. Ich musste jetzt einige Songs rauswerfen, aber Run Rig, immer wieder eine tolle Geschichte, die Jungs zu hören, die Jungs zu sehen. Ich habe euch einen wirklich tollen Hit von Run Rig mitgebracht mit Flower of the West und die Scorpions, die dürfen auch noch ran mit When the Smoke is Going Down. Ja, das sind noch zwei tolle Live-Acts und ja, dann bitte ich darum, den Konzertsaal zu räumen und in den Kinosaal weiterzugehen.

Tja, und damit sind wir schon in der zweiten Stunde gelandet. Musik for you, kein Time-Tunnel heute. Wir schicken liebe Grüße zum Heiko. Ja, und eine Stunde noch mit mir und jetzt geht's um Soundtracks. Also die Bühne ist wieder geleert. Ich hätte noch so viele tolle Live-Performances für euch gehabt. Leider heute nicht, vielleicht ein andermal. Tja, und der ein oder andere ist vielleicht mit dem Titel Soundtrack oder mit dem Namen Soundtrack nicht so vertraut. Was ist denn eigentlich ein Soundtrack? Ein Soundtrack ist die gesamte Musik oder Tonspur eines Films, eines Videogames oder auch einer Serie. Er enthält oft sehr bekannte Lieder von verschiedenen Künstlern oder neu komponierte Songs extra für den Film oder auch eine, ja, komponierte Hintergrundmusik, die Gefühle wecken sollen. Ich meine, als wir noch jung waren, also kleine Kinder, da war das wahrscheinlich unser Soundtrack.

0: Ja, und später durfte ich dann mit der lieben Gitti auch ein schönes Interview führen. Gut, da gab es auf der einen Seite eben den Wikinger aus Flake, da gab es natürlich Pippi Langstrumpf, da gab es Nils Holgersen, aber nicht zu vergessen unsere beste Freundin. In einer coolen Version.
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0: Ja, das ist die Erotik After Midnight Version, als Biene Maier ganz nackig war.
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0: Und da hat sie wahrscheinlich für uns Samba getanzt. Später wurden die Soundtracks ein bisschen anders, als wir dann jugendlich waren. Also bei mir zumindest erinnert ihr euch noch an La Boom, die Fete und an diesen Titel hier, ein absoluter Smash-Hit von Richard Sanderson, Reality.

Ach ja, Reality. Jung waren wir, verliebt waren wir und wir haben uns damals gefreut, wenn wir dann später zurück in die Zukunft geguckt haben. Erinnert ihr euch noch an diesen Smash-Hit aus Zurück in die Zukunft? Huey Lewis and the News, The Power of Love.

Ah ja, The Power of Love, einer meiner Lieblingsfilme, die Trilogie Zurück in die Zukunft. Ja, und jetzt, ich meine, ich kann euch jetzt nicht von jedem Film natürlich extra erzählen, um was es geht, aber bei einem Film machen wir das jetzt. Und das Praktische ist ja bei diesen Filmen, die haben meistens Liebesthemen, also Love Themes, Instrumentaltitel, und da kann der Moderator schön drüber quatschen. Auch so jetzt bei David Foster. Ja, und deshalb werden wir jetzt mal gucken, was ich euch Schönes zu erzählen habe. Hört ihr das? Es knistert. Habe ich damals noch als Vinyl gekauft. Habe ich heute im Keller rausgesucht. Ja, ja, die einen gehen in den Keller lachen, die anderen suchen im Keller die Platten raus, die sie gerne dem lieben Hörern von Radio FFR präsentieren möchten. San Elmo's Fire, ein toller Film, die Leidenschaft brennt tief, und das war ein US-amerikanischer Film, und zwar des Regisseurs Joel Schumacher aus dem Jahr 1985. Er gilt heute eindeutig als Klassiker der sogenannten Teenager-Filme. Ja, einige der Schauspieler wurden dem Brad Pack zugeordnet und gehören zu den hoffnungsvollsten

Kokainabhängige, das war die Jules. Ja, sie schläft mit ihrem Chef, um in der Bank die Karriereleiter hinaufzusteigen. Gut, ist heute in der Musiklandschaft auch sehr oft üblich. Ja, und dann gibt es eine Sozialarbeiterin, die Wendy, sie kommt nicht von den Eltern los. Ja, und so weiter und so fort. Ein toller Film. Und ja, für mich ist da auch ein Song dabei, der für mich heute so viele Jahre später noch immer zu meinen absoluten Supersongs der 1980er Jahre gehört. Und wenn ihr diesen Song hört, dann gebt ihr mir hoffentlich recht. Hier ist John Parr und San Elmo's Fire.

Tja, liebe Sigi, die schickt liebe Grüße nach Bruck und zu allen Hörerinnen und Hörern. Und wir schicken auch liebe Grüße zu dir, liebe Sigi, zu deinem Musikwunsch. Komm ich gleich, aber zu dem Film muss ich natürlich auch etwas sagen. War nämlich ein toller Film. Ja, jetzt stellt sich oft die Frage, welcher Film ist besser? Das Original oder das Remake? Also das Remake.

ist die aufgearbeitete Version eines Films, den es ja eigentlich schon mal gegeben hat. Wir reden jetzt von diesem Musikdrama A Star Is Born aus dem Jahr 2018. Ja, da verliebt sich nämlich ein gealterter Country-Rockstar, der gute Jackson Maine, gespielt von Bradley Cooper, in eine talentierte Kellnerin und Hobbysängerin. Na, das ist natürlich die Lady Gaga. Und er fördert ihr Talent und er bringt sie ganz groß heraus, während seine eigene Karriere quasi dem Bach runtergeht. Aber ja, Drogen und Alkohol haben auch dazu geführt, dass der Absturz, naja, zu seinem tragischen Ende führt. Ja, und das war die Version aus dem Jahr 2018. Es gibt aber, das wissen viele schon gar nicht mehr, aber eine andere Version auch noch, die ich ehrlich gesagt präferiere. Also gut, nicht von der Musik her, also die Musik finde ich genauso cool, aber im Jahr 1976 gab es eigentlich die erste Version, also meines Wissens die erste, es kann sein, dass es vorher auch schon einen gegeben hat, eine Version, die war mit Kris Kristofferson und Barbara Streisand und die fand ich ganz, ganz genial. Gut, erinnert mich auch an die Zeit, die habe ich dann ja so gesehen, da war, gesehen im Fernsehen, da war ich glaube so 13, 14, habe ich diesen Film das erste Mal gesehen und der ist mir immer in Erinnerung geblieben. Ja, und wenn wir jetzt nachgucken oder wenn wir jetzt die KI fragen würden, wie viele Versionen es gibt von A Star Is Born, ja, können wir ja ganz schnell tun. A Star Is Born Film. Wie viele Versionen gibt es? So, und schon haben wir das Ganze reingeschrieben und schon können wir vielleicht nachschauen. Also irgendwie im Hinterkopf, bevor ich jetzt gucke, mir kommt vor, vielleicht 50er Jahre, dass da auch schon mal was gegeben hat. Von dem berühmten Drama Stories, es gibt sogar 4 bekannte Versionen. Unglaublich, das wusste nicht. Als Kinofilm und die erste war bereits, na gut, da war ich gerade noch nicht auf der Welt. Das war im Jahr 1932. Ja, und die liebe Sigi, damit sind wir wieder bei der Sigi gelandet, sie wünscht sich Lady Gaga und den guten Herrn Cooper mit Shallow, den ganz, ganz großen Hit, der Bradley Cooper und Lady Gaga war ja damals das Traumpaar, da gab es ja auch dann Gerüchte, hat es da was gegeben zwischen den beiden oder auch nicht, ja, also ich war nicht dabei, ich weiß es nicht. Ja, und natürlich werden wir Shallow auch gleich zu hören bekommen, liebe Sigi. Aber bevor es deinen Musikwunsch gibt, habe ich mir gedacht, ich bringe euch auch noch einen Track mit aus der Version aus dem Jahr 1976. Kris Kristofferson gemeinsam mit Barbara Streisand und Evergreen. Das Liebesthema aus dem Film A Star Is Born 1976.

Tja, in den 80er Jahren, da wurde viel getanzt, unter anderem auch bei Flashdance. Ja, und in den 60er Jahren gab es ja ein paar Pilzköpfe, die für Furore gesagt haben, nicht nur auf Platte, sondern auch in den Kinos. Also ich glaube, Help und Yellow Submarine, das waren die ersten beiden Filme, die ich von den Beatles gesehen habe. Aber der erste von den Beatles, glaube ich, war Hard Day's Night, nämlich A Hard Day's Night im Jahr 1964.

Tja, die guten Beatles mit A Hard Day's Night. Also seit ich ein kleiner Junge war, habe ich einen Film für mich entdeckt, der so ganz anders war als viele andere Filme. Vielleicht auch deshalb, weil dieser Film ganz ohne Menschen ausgekommen ist. Na, aus welchem Film könnte das sein?

Also ich verrate euch schon so viel. Es geht bei diesem Film auch um Spiritualität.

Tja, eigentlich ist das ein Film. Im Original heißt das Ganze Jonathan Livingston Seagull. Und wir kennen das Ganze noch viel, viel besser aus dem Jahr 1973 als die Möwe Jonathan, der US-amerikanische Spielfilm, von Regisseur Hal Barlett. Er basiert auf dem gleichnamigen spirituellen Roman Die Möwe Jonathan. Ja, ein Bestseller-Roman, eine Bestseller-Erzählung, und zwar von Richard Bach. Der Film erzählt uns die Geschichte einer rebellischen Möwe, die nicht nur nach Fisch sucht, sondern das Fliegen perfektionieren will. Sie wird dann aus ihrem Schwarm verstoßen und, naja, sie tritt eine Reise zu Freiheit, Weisheit und zur Selbstverwirklichung an. Für mich einer der schönsten Filme. Ich habe ihn nicht 1973, da noch nicht, aber ich habe ihn viele Jahre dann später als remasterte Version auch im Kino gesehen, und ich war damals so begeistert. Ja, und heute habe ich natürlich den Film auch zu Hause. Er gehört zu meinen ganz persönlichen Lebensfilmen. Neil Diamond, Lonely Looking Sky.

Ja, der gute Neil Diamond und der Soundtrack auch wunderschön. Ja, aber wir müssen natürlich über das sprechen, was die Frauenwelt in Mitte der 1980er Jahre besonders bewegt hat. Ich habe damals im Unterrichtsministerium in Wien gearbeitet und es gab da so ein kleines Kaffeehaus, wird es heute nicht mehr geben, das Café Janele oder Janele. Und da sind wir in der Mittagspause immer hingegangen, ich und die Mädels, also der Esel war immer zuerst dran, klar. Also die Mädels und ich. Und die haben uns dann immer erzählt, also mir, und die haben sich dann eigentlich mehr selber unterhalten. Ich habe einstweilen, damit ich als Frau auch ein bisschen mitreden kann, habe ich einstweilen Pullover gestrickt, haha. Und dann kam diese Zeit von Dirty Dancing. Und ich sag's euch, die Mädels haben sich nur noch wochenlang über Dirty Dancing unterhalten. Ich wollte keine Melone tragen. Heute mache ich es wieder beim Einkaufen. Aber sei es wie es sei, ich hatte damals eine Arbeitskollegin, die hat das Ganze im Kino damals noch 30 Mal gesehen. Unfassbar, oder? Sigi, wie oft hast du den Film gesehen? Du hättest gerne Bill Medley und Jennifer Warren's I've Had the Time of My Life sollst du bekommen. Und danach gibt es noch als Erinnerung an den tollen Künstler Patrick Swayze, She's Like the Wind. Das ist nicht Dirty Dancing, was ich jetzt mache. Das war jetzt fast schon Dirty Talking, oder?

Ja, der Wetterbericht war das von Patrick Swayze, She's Like the Wind. Ja, und sie ist auch wie ein Wirbelwind, die liebe Conny. Und damit sind wir jetzt beim Sendeplan gelandet von Radio FFR. Was wird euch morgen Schönes erwarten? Wollt ihr euch überraschen lassen? Dann müsst ihr kurz mal abdrehen. Nee, dann dreht ihr nicht mehr auf, bleibt dran. Ich sag's euch so oder so. Also, morgen haben wir natürlich wieder unsere liebe Conny. Von 11 bis 13 Uhr wird sie uns so viel erzählen, dass sie hoffentlich noch zum Musikspielen kommt. Ja, ich meine, so viele Horoskope. Ich habe nachgezählt, es sind, glaube ich, 12 Horoskope, die es jedes Mal gibt. Ja, dann gibt es natürlich noch die besonderen Feiertage. Es gibt eure Musikwünsche und all das, was ich jetzt vergessen habe, inklusive, ja, am Anfang kommt sie schon, da will sie euch alle runterbringen, die liebe Conny. Und das wird sie auch wieder schaffen mit ihrem Om. Also 11 bis 13 Uhr, die liebe Conny, dann von 18 bis 19 Uhr Herms Kruse mit seinem Promi-Corner. Ja, und dann ab 19 Uhr, dann gibt es Oldies vom Feinsten bei der Chrissy. Und Town and Country heißt es dann auch noch hier bei Radio FFR. Natürlich mit dem Mann aus dem Emsland, mit Hermann Lammersmeier. Ja, und in den nächsten Tagen haben wir dann noch einiges für euch parat, was interessant sein könnte. So zum Beispiel auch neben dem üblichen Freitagsprogramm haben wir wieder den Josef Treuer. Am lieben Samstag, ob der Samstag lieb ist, weiß ich nicht. Am Samstag haben wir den lieben Frank, wollte ich sagen, der wird mit euch am Wochenende feiern. Ja, und am Sonntag ist neben der Barbara und dem Tobias auch dieser Fred Lühne wieder dran, aber jetzt habt ihr vielleicht dann ein bisschen genug von ihm und er zieht sich auch ein klein wenig zurück. Und das ist auch gut so, damit ihr keine Langeweile verspürt. Aber am Sonntag bin ich dann wieder für euch da, und zwar ab 19 Uhr. Da haben wir dann einen Mann bei uns im Talk. Jetzt steht es nämlich zu 100% fest. Am Sonntag habe ich es ja noch nicht gewusst. Da haben wir einen Mann im Talk, der ja einer der netten Studiogäste ist, der einfach eine coole Ausstrahlung hat, der tolle Musiktexte schreibt, Schlagertexte schreibt, ja, und der auch selbst ein wenig singt. Der gute Erwin Brandt am Sonntag bei mir, und natürlich gibt es auch Freds Schlager-Hitparade. Ich erfülle natürlich auch eure Musikwünsche aus dem Bereich des deutschen Schlagers, und wenn ihr für die Hitparade abstimmt, bitte tut es und sehr gerne. Aber nehmt uns mal ein bisschen Arbeit ab, indem das Ganze fair abläuft, damit einmal die Conny weniger zu tun hat. Denn ich gehe mal davon aus, dass die Conny die Auswertung wieder starten wird. Und sie ist diejenige, die unerbittlich die Fake-Stimmen alle abziehen wird. Unter www.radio-ffr.de auf Hitparade klicken, dann seht ihr den Raster mit den Künstlern. Links neben jedem Künstler ist ein kleiner Kreis. Ihr klickt rein, es erscheint ein Punkt, ihr geht unten auf Abstimmen. Und schon habt ihr dann eure Stimme abgegeben. Also wenn wir das bis Samstag um 15 Uhr machen, da können wir schon noch ein bisschen was bewegen in der Hitparaden-Reihenfolge. Moment, was ist los? Ah, ich habe Nachricht von Sam.

Tja, und das waren jetzt ja 2 Stunden mit mir am Mikrofon Musik for You. Ich weiß nicht, ob es nächste Woche den Time-Tunnel gibt oder nicht. Sollte er nicht stattfinden, ja, dann bin ich nochmal da. Und wenn er doch stattfindet, dann freuen wir uns auf was viel Besseres, Schöneres, Klügeres, nämlich auf unseren Heiko. Jetzt habe ich noch 2 Songs für euch, aber ich darf mich schon vorher verabschieden. Also zuerst gibt es mal einen Dieb, ja, einen König. Er ist nämlich der König der Diebe, Robin Hood oder was, Dr. Brian Adams, Everything I do it for you. Und dann haben wir auch noch die gute Adele mit Skyfall anzubieten. Und wisst ihr was, damit ich euch ganz lieb in die Nacht reinschicken kann, nehmen wir auch noch das Schiffchen, das heute hoffentlich nicht untergeht, nämlich die Titanic mit Celine Dion, My Heart Will Go On. Das heißt, ihr habt noch schöne Soundtrack-Musik bis 22.15 Uhr. Aber zuvor sage ich danke fürs Zuhören, noch eine schöne Restwoche. Alles Liebe und Gute, sagt euch euer Fred am Mikrofon. Und ihr wisst ja, verschenkt Liebe, das schönste Geschenk der Welt. Ciao.

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